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1: Glücklich seid ihr, die ihr in Armut lebt, denn euch wird das Reich Gottes geschenkt. Glücklich seid ihr, die ihr jetzt hungert, denn ihr werdet satt werden. Glücklich seid ihr, die ihr jetzt weint, denn die Zeit wird kommen, in der ihr vor Freude lachen werdet. Glücklich seid ihr, die ihr gehasst und ausgeschlossen und verspottet und verflucht werdet, weil ihr zum Menschensohn gehört. Wenn das geschieht, dann freut euch, springt vor Freude, denn im Himmel erwartet euch eine große Belohnung.
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1: Kinder merken ja erstaunlich schnell, ob Erwachsene selbst tun, was sie von anderen verlangen. Wenn jemand schöne Regeln predigt, aber selbst anders handelt, ist das unauthentisch. Jesus kritisiert genau diese Spannung bei den Schriftgelehrten von damals und sagt über sie: Alles nun, was sie euch sagen, das tut und haltet. Aber nach ihren Werken sollt ihr nicht handeln, denn sie sagen's zwar, tun's aber nicht. Authentizität entsteht also nicht nur durch kluge Worte, sondern vor allem durch ein glaubwürdiges Leben. Niemand lebt vollkommen. Und Jesus verlangt auch nicht, dass wir fehlerlos sind. Echt sein heißt, eigene Fehler zuzugeben und sich immer wieder neu an Gott auszurichten. Deine Aufrichtigkeit kann heute mehr bewegen als eine perfekte Rede. Geh deinen Weg deshalb ehrlich und mutig weiter.
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0: 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Auf ein Wort.
1: Blinde sehen, Gelähmte gehen, Aussätzige werden geheilt, Taube hören, Tote werden auferweckt und den Armen wird die gute Botschaft verkündet. Glücklich sind die, die keinen Anstoß an mir nehmen.
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1: Im Studio Hanna Messerschmidt. Die Spritpreise explodieren. Ab heute wird zumindest etwas gegengesteuert. Der Tankrabatt tritt wieder in Kraft. Die Steuern auf Benzin und Diesel sinken um rund 17 Cent pro Liter. Der ADAC geht davon aus, dass das aber erst in den kommenden Tagen an den Zapfsäulen ankommt. Für viele bleibt die Pflegereform nur ein Tropfen auf dem heißen Stein. Union und SPD wollen unter anderem die Beiträge für Menschen ohne Kinder erhöhen. Von der IG Metall heißt es, die Pflegekrise wird weiter nur verwaltet. Die privaten Krankenkassen und auch Arbeitgeber begrüßen das Paket. Das Deutschland-Ticket kostet nächstes Jahr 66,80 Euro und damit knapp 4 Euro mehr als momentan. Darauf hat sich der Koordinierungsrat von Bund, Ländern und Verkehrsbranche geeinigt. Der neue Preis orientiert sich demnach unter anderem an den Kosten für Personal und Energie. Mit fast komplett neuem Kader trifft die DFB-Elf heute in der Nations League auf Serbien. Mit dabei sind unter anderem die Shootingstars Said Delmala und Lennart Kahl. Nach dem Fehlstart unter Bundestrainer Klopp soll heute die Wende her. Anstoß in München ist um 20.45 Uhr.
0: 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Und jetzt das Wetter bei ERF Yes.
1: Viele Wolken gibt es heute früh. Im Tagesverlauf wird es dann im Westen richtig nass. Da sind kräftige Schauer und vereinzelt auch Gewitter drin. Sonst bleibt es oft noch trocken, aber die Wolken verdichten sich langsam. Dazu Höchstwerte von 18 bis 26 Grad. Morgen meist sonnig und trocken bei maximal 23 Grad.
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1: Im Studio Hanna Messerschmidt. Neuer Monat, neue Regeln. Der Tankrabatt tritt heute wieder in Kraft. Dadurch soll Benzin und Diesel rund 17 Cent günstiger werden. Außerdem setzt die Bahn ab Mitte des Monats auf ein Alkoholverbot an allen Bahnhöfen und die Uhr wird Ende des Monats zurückgestellt. Die umstrittene Zuckergetränkesteuer wird konkreter. Zero-Getränke und alkoholfreies Bier sollen laut neuem Gesetzentwurf nicht darunter fallen, berichtet das Handelsblatt. Besteuert werden sollen dagegen klassische Softdrinks und gesüßte Säfte nach dem Prinzip, je mehr Zucker, desto höher die Abgabe. Es gibt neuen Streit bei VW. Der Autobauer kündigt zum Jahresende zahlreiche Tarifverträge. Dabei geht es nicht um Kündigungen von Mitarbeitern, sondern um neue Regeln bei den Arbeitsbedingungen. Zum Beispiel bei Urlaub, Arbeitszeit oder Kündigungsfristen. Die IG Metall kündigte Widerstand gegen die Pläne an. Deutschland trifft heute in der Fußball-Nations League auf Serbien. Die DFB-Elf ist mittlerweile seit 4 Spielen ohne Sieg. Die Ära Klopp droht mit einem Negativrekord zu starten. Anstoß in München ist um 20.45 Uhr.
0: Die Nachrichten wurden bereitgestellt von Regiocast. Und jetzt das Wetter bei ERF Yes.
1: Viele Wolken gibt es heute früh. Im Tagesverlauf wird es dann im Westen richtig nass. Da sind kräftige Schauer und vereinzelt auch Gewitter drin. Sonst bleibt es oft noch trocken, aber die Wolken verdichten sich langsam. Dazu Höchstwerte von 18 bis 26 Grad. Morgen meist sonnig und trocken bei maximal 23 Grad.

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1: Einen wunderschönen guten Morgen und herzlich willkommen zum großen ERF-Spendentag Hoffnung in die Welt senden. Wir machen heute gemeinsam eine Reise zu Freunden, zu unseren Medienpartnern auf der ganzen Welt und wir nehmen euch mit rein hinter die Geschichten. Wer sind die Menschen, die da am Mikrofon sitzen? Wer hört zu und was bewirken eigentlich die Sendungen? Wenn ihr euch jetzt schon mal vorab informieren möchtet, dann checkt mal ein im Web auf erf.de/spenden. Guten Tag. Und in der nächsten Stunde starten wir gemeinsam rein in Zentralasien, zwischen Bergdörfern und Großstädten, bei Radio und Social Media, unterschiedliche Lebenswelten und eine gemeinsame Frage. Wie kommt Hoffnung bei den Menschen an? Schön, dass ihr dabei seid beim ERF-Spendentag Hoffnung in die Welt senden. Schönste Popmusik haben wir natürlich auch am Start. Consumed by Fire für euch. Hier ist Hill to Die On.
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Hopeful mit Everything is Better. Um 10 nach 7 bei ERF Yes, an dem wir heute in den großen Spendentag reinstarten. Hoffnung in die Welt senden. 12 Stunden, liebe Freunde, sind wir live für euch im Studio und reisen dabei in Gedanken einmal um die ganze Welt, um euch Projekte unseres internationalen Partners TWR, Trans World Radio, vorzustellen. Gleich geht die Reise richtig los, und zwar in Kasachstan. Was die Menschen da bewegt und wie ihnen christliche Programme über Radio und Social Media helfen, dazu erfahrt ihr mehr direkt nach Stephen Stanley. Whatever it takes, und das hier ist John Michael Howell für euch mit 100 Years. 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

0: mit ERF Yes durch den Spendentag von ERF Hoffnung in die Welt senden. Wir reisen jetzt gemeinsam gedanklich nach Kasachstan. Das zählt zu den 10 größten Ländern der Welt, jedenfalls wenn es um die Fläche geht. Es ist damit 7-mal so groß wie Deutschland. Allerdings liegt die Einwohnerzahl gerade mal bei knapp 20,5 Millionen. Es leben also ziemlich wenig Menschen auf einem großen, oft ländlich geprägten Raum. Umso wichtiger für die Menschen da sind die Themen Beziehung, Familie und Ehe. Und leider auch die Themen, die für die größten Probleme sorgen. Und genau an denen setzt das Team von TWR Kasachstan mit Radiosendungen und Beiträgen auf Social Media an. Aybek ist der Leiter des Teams von TWR in Kasachstan und er hat uns erzählt, warum das Thema Ehe und Familie da besonders häufig vorkommt.
1: Die Familie ist der größte Schmerz in unserer Gesellschaft, nicht nur in Kasachstan, sondern in ganz Zentralasien. Wenn man die offizielle Statistik anschaut, sieht man, dass allein in Kasachstan jährlich bis zu 400 Frauen aufgrund häuslicher Gewalt sterben, die sie durch ihre Männer erfahren. Deswegen ist Familie ein sehr wichtiges Thema für Zentralasien und das ist eine gute Brücke zu den Menschen, um das Evangelium mit ihnen zu teilen und sie zu erreichen.
2: In der traditionell patriarchalisch geprägten Gesellschaft Kasachstans ist der Mann der Versorger und Bestimmer der Familie. Frauen werden oft noch als Menschen zweiter Klasse mit klar zugewiesenen Aufgaben und Verantwortungen angesehen, zum Beispiel für die Kinder. Doch die Gesellschaft verändert sich auch in Kasachstan. Frauen werden selbstbewusster und Männer erkennen immer öfter, dass die alten Familienmodelle so heute nicht mehr funktionieren. So suchen Frauen und Männer Hilfe in Familienfragen und finden sie vor allem bei den Social-Media-Angeboten der christlichen Medienmacher.
1: Unsere Posts zu Familienthemen erreichen Top-Werte bei den Aufrufen. Die Menschen erzählen uns in den Kommentaren, was sie schmerzt, ihre Beziehungsprobleme in den Familien, wie Kindererziehung und ihre Geschichten. Weil alles anonym geschieht, können die Menschen offen ihre Probleme ansprechen und mit uns teilen. Unsere Themen sind sehr populär, auch unter Muslimen, weil der Koran und der Islam keine Antworten haben zu den Familienthemen. Auch Muslime kontaktieren uns, um einen Rat von uns zu bekommen, wie man die Spannungen in der Familie lösen kann. Und das, obwohl sie ganz genau wissen, dass wir Christen sind und aus der Bibel erzählen. Sie wollen eben etwas über gesunde Familien lernen.
2: Die Programme sind beliebt und helfen vielen Menschen, aber die christlichen Medienmacher müssen vorsichtig sein, denn es gibt viele Einschränkungen, die ihnen im muslimisch geprägten Kasachstan die Arbeit erschweren, ja im Grunde unmöglich machen. Denn nach dem Gesetz dürfen Christen die Menschen in Kasachstan nicht durch Social Media oder Radio erreichen. Es geschieht dennoch. Denn Aybek und seinem Team liegen die Menschen in Kasachstan am Herzen.
1: Betet für unser Team, für Bewahrung. Die Sicherheit des Teams ist sehr wichtig für uns. Betet, dass wir trotz der Begrenzungen weiter die Menschen erreichen können und den Mediencontent produzieren können. Betet für die legitime Verbreitung des Contents. Wir würden gerne eine Erlaubnis bekommen. Dafür brauchen wir ein Studium, um zertifizierte Diplome als Familiencoach zu bekommen. Betet für das Training der neuen Mitarbeiter und Volontäre, die bereit sind, diesen Dienst zu tun.
0: Sagte Aybek, der Leiter von TWR Kasachstan. Als ERF unterstützen wir die Arbeit von Aybek und anderen Christen, die weltweit christliche Medienarbeit machen. Im Gebet, aber auch finanziell. Und wenn ihr euch auch an dieser Unterstützung beteiligen wollt, dann findet ihr alle Infos zu den Projekten und wie ihr spenden könnt bei uns im Netz auf erf.de/spendentag.

The Kingdom begleiten euch am großen ERF-Spendentag Hoffnung in die Welt senden. Alle Infos dazu findet ihr auf erf.de/spendentag. Und an dieser Stelle muss ich einfach schon mal ein riesen Dankeschön raushauen, denn wir sind bei fast 19.000 Euro bereits angelangt. Wenn ihr auf der Seite seid und denkt euch, bah, wo sehe ich denn hier eigentlich, wie viel jetzt schon gespendet wurde, dann müsst ihr ein bisschen nach unten scrollen. Da ist nämlich eine Weltkarte zu sehen aus vielen kleinen Punkten. Und diese Weltkarte wird sich je nach Spendenvolumen immer weiter füllen. Und unser Ziel ist es natürlich, dass am Ende des Tages die ganze Welt ganz gelb erstrahlt und wir unser Spendenziel von insgesamt 350.000 Euro erfüllen. Dafür ist noch ein bisschen was zu tun. Also herzliche Einladung an euch, wenn euch die Arbeit unserer internationalen Partner am Herzen liegt und ihr auch sagt, boah, international möchte ich, dass Menschen Gott kennenlernen und er ihr Leben verändert, dann spendet gerne für unsere internationale Arbeit, für die internationale Arbeit unseres Medienpartners TWR. Per WhatsApp könnt ihr heute natürlich auch schreiben, ist ja gar kein Thema. Ich bin ja da bis 13 Uhr. Um 13 Uhr übernimmt Dave. Wir sind bis 19 Uhr heute live an eurer Seite. Und der Tobias hat sich gemeldet aus Wuppertal, 0160 44 55 006 und fragt, ob man sich an so einem Spendentag eigentlich auch Lieder wünschen kann. Tobias, ist doch ganz logisch. Klar kannst du. Und ich erfülle auch die Liedwünsche. Jetzt für dich Alan Walker mit Alone.

Der Liedwunsch für Tobias aus Wuppertal. Alan Walker mit Alone. Es ist 7.27 Uhr und ihr hört ERF Yes. 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

0: 7.33 Uhr, ihr hört ERF Yes zu einem... Ich musste mich gerade mal nach hinten lehnen. Wirklich fantastischen Sonnenaufgang. Wir hatten das Thema gestern schon, ich weiß. Aber guckt doch nochmal aus dem Fenster, ob ihr irgendwo die Sonne aufgehen seht. Es sieht ganz fantastico aus heute Morgen am großen ERF-Spendentag. Hoffnung in die Welt senden. Ich habe jetzt einen Song von Andrew Rip für euch, der heißt Love's Got Away. Und gegenüber den Kolleginnen und Kollegen vom US-Radio Live 100.7 sagt Andrew Rip zu dem Song, dass Gott für uns viele Werkzeuge für das Leben an die Hand gegeben hat. Und Andrew Rip sagt, das Mächtigste davon ist die Liebe. Er sagt, wir haben nicht nur das Werkzeug bekommen, sondern auch ein gigantisches Beispiel. Jesus Christus und sein Tod am Kreuz. Für uns. Liebe ist das Werkzeug, das wir nutzen können, um Mauern einzureißen. Und wenn uns jemand krumm kommt oder uns angreift, dann können wir ihm statt Hass und Wut in Liebe begegnen. Und das ist es, was ich mit Love's Got Away aussagen will. Mit Liebe können wir unser Leben anders gestalten. Und zwar so, dass wir damit Jesus Christus repräsentieren. Das sind die Worte von Andrew Rip. Und ich finde, ein Song, der den heutigen Tag super unterstreicht, ist genau das. Ne? Denn unsere Medienpartner bei TWR, die tun genau das auf der ganzen Welt. Sie erzählen von Jesus, von seiner unerschöpflichen Liebe und schenken Menschen Hoffnung, die keine haben. Wenn ihr diese Arbeit unterstützen möchtet, dann klickt euch rein auf erf.de/spendentag. Und jetzt gibt's für euch die Highlights des Textes. Das ist Andrew Rip mit Love's Got Away.
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2: Meinen Stolz abzulegen war der Tod, den ich sterben musste, um mein Leben zu retten. Deshalb weiß ich, die Dunkelheit der Nacht endet mit dem Sonnenaufgang. Denn die Liebe findet einen Weg, ein schmerzendes Herz zu heilen. Schönheit aus Asche zu erschaffen, eine Kette nach der anderen zu sprengen, alten Lügen den Garaus zu machen. Liebe schafft es, dem Hass direkt in die Augen zu schauen, immer noch zu glauben, dass die Welt sich ändern kann. Haltet durch, meine Brüder und Schwestern. Der Berg mag zu riesig erscheinen, aber die Liebe findet einen Weg. Andrew Rip, Love's Got Away.
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Andrew Rip mit Love's Got Away und den Highlights des Textes bei ERF Yes am großen ERF Spendentag Hoffnung in die Welt senden.

Megan Woods mit History um 7.42 Uhr bei ERF. Yes, am großen Spendentag. Wir haben vorhin schon Kasachstan besucht und gleich reisen wir weiter nach Kirgisistan. Welche Themen das Team unseres internationalen Partners TWR da bewegen, das erfahrt ihr nach zwei Songs bei uns.

0: Rock mit God Like That um 7.47 Uhr. Ihr hört ERF Yes am ERF Spendentag. Hoffnung in die Welt senden. Und bei uns zulande ist ja gerade der Spritpreis eins der heißen Themen, die uns hierzulande bewegen. In Kirgisistan, in Zentralasien, da ist es vor allem die Arbeitslosigkeit, die die Menschen belastet. Ulan ist Leiter des TWR-Teams in Kirgisistan. Und er nennt noch ein zweites Thema, das die Menschen bewegt, nämlich die Rolle der Frau. Wie das TWR-Team auf die richtigen Themen kommt, hat uns Ulan erklärt.
1: Wir machen Analyse.
2: Wir analysieren die Situation, schauen die aktuellen Statistiken an und die brennenden Fragen, zum Beispiel in der Familie, die Haltung des Mannes zur Frau. Dann laden wir Spezialisten ein, um dieses oder jenes Thema zu erläutern. Die häusliche Gewalt von Männern gegenüber ihren Frauen ist so ein Thema. Wir machen dazu Sendungen und sprechen die Zuhörer an, die Frauen zu respektieren und zu achten. In Videoclips zeigen wir, dass Frauen einen Wert haben und dass man sie beschützen muss. Wir versuchen, auf die Fragen der Gesellschaft Antworten zu geben. Deswegen sind wir ständig beim Analysieren.
0: Und ihre Sendungen kommen bei den Menschen richtig gut an. Dabei hilft es, dass sie über UKW ausgestrahlt werden können.
1: Ja, dadurch, dass...
2: Ich freue mich, dass wir 7 UKW-Stationen in Kirgisistan haben und in vielen Städten werden unsere Programme über UKW gehört. Ein Bruder rief mich an und begeistert sagte er, dass er sich in einem großen Supermarkt befindet und aus dem Lautsprecher unsere Sendung hört. Dann hat er das auf seinem Handy aufgenommen und uns gesendet. Solche Fälle ermutigen uns und geben uns Kraft, weiter Programme zu produzieren.
1: Tja,
0: und auch wenn in Deutschland UKW-Frequenzen jetzt nicht mehr zeitgemäß sind, sind sie in Kirgisistan der richtige Weg und ein richtig guter Weg, um christliche Radioprogramme zu verbreiten, wie Ulan nochmal betont.
2: Von allen Ländern in Zentralasien haben nur wir in Kirgisistan den Vorteil, über UKW ausstrahlen zu können. Wir haben unsere Sendungen in der Primetime. In Bischkek, der Hauptstadt Kirgisistans, fahren die Menschen von der Arbeit nach Hause und hören unsere Sendung im Auto. Das ist eine sehr populäre Radiostation in guter Qualität zu einer guten Zeit. Die Hörer kontaktieren uns und fragen, was wird es denn morgen in der Sendung geben. Also Radio zu machen über UKW-Frequenzen ist in Kirgisistan noch sehr aktuell und gefragt.
0: Das sagte Ulan, der Leiter des TWR-Teams in Kirgisistan. Neulich war er hier im ERF zu Besuch, denn der ERF unterstützt das Team der christlichen Radiomacher in ganz Zentralasien. Damit die Ausstrahlung der christlichen Radiosendungen in Kirgisistan weiterlaufen kann, sammeln wir heute Geld beim ERF-Spendentag und ihr seid herzlich eingeladen mitzumachen. Das geht ganz einfach bei uns im Web. Klickt euch rein auf erf.de/Spendentag. Und an dieser Stelle sage ich schon mal ein herzliches Dankeschön an alle Spenden, die da reingekommen sind am heutigen Tage. Wir sind inzwischen bei über 21.000 Euro angelangt.

rf.de/spendentag. Da gibt's ja alle Infos zum Thema Hoffnung in die Welt senden. Und auch an unserem großen ERF-Spendentag gibt's natürlich das Nachrichten-Update für euch. Direkt nach Jamie McDonald und The Chosen mit Roots. Und das hier ist Loy. Left in Your Love.

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1: Im Studio Hanna Messerschmidt. Die Spritpreise explodieren. Ab heute wird zumindest etwas gegengesteuert. Der Tankrabatt tritt wieder in Kraft. Die Steuern auf Benzin und Diesel sinken um rund 17 Cent pro Liter. Viele Tankstellen geben die Steuersenkung offenbar schon weiter. Für viele bleibt die Pflegereform nur ein Tropfen auf dem heißen Stein. Union und SPD wollen unter anderem die Beiträge für Menschen ohne Kinder erhöhen. Von der IG Metall heißt es, die Pflegekrise wird weiter nur verwaltet. Die privaten Krankenkassen und auch Arbeitgeber begrüßen das Paket. Das Deutschland-Ticket kostet nächstes Jahr 66,80 Euro und damit knapp 4 Euro mehr als momentan. Darauf hat sich der Koordinierungsrat von Bund, Ländern und Verkehrsbranche geeinigt. Der neue Preis orientiert sich demnach unter anderem an den Kosten für Personal und Energie. Mit fast komplett neuem Kader trifft die DFB-Elf heute in der Nations League auf Serbien. Mit dabei sind unter anderem die Shootingstars Said Delmala und Lennart Kahl. Nach dem Fehlstart unter Bundestrainer Klopp soll heute die Wende her. Anstoß in München ist um 20.45 Uhr.
0: 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Und jetzt das Wetter bei ERF Yes.
1: Viele Wolken gibt es heute früh. Im Tagesverlauf wird es dann im Westen richtig nass. Da sind kräftige Schauer und vereinzelt auch Gewitter drin. Sonst bleibt es oft noch trocken, aber die Wolken verdichten sich langsam. Dazu Höchstwerte von 18 bis 26 Grad. Morgen meist sonnig und trocken bei maximal 23 Grad.
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2: Pünktlich zum 1. Oktober atmet die Natur ein klein wenig auf und es regnet in Deutschland. Wir atmen mit auf und unterstützen heute ganz, ganz viele Menschen unseres internationalen Medienpartners TWR. Und damit euch ein herzliches Willkommen zum ERF Spendentag. Wir senden gemeinsam mit euch Hoffnung in diese Welt. Und der nächste Halt ist Karakal, Pakistan und Tadschikistan. Wir bleiben also noch ein bisschen in Zentralasien und schauen darauf, wie Menschen über Radio und digitale Angebote erreicht werden und das auch über große Entfernungen hinweg. Eine neue Stunde beim ERF-Spendentag und wieder die Frage, wie lässt sich Hoffnung weitergeben? Bleibt dran, seid gespannt und checkt doch schon mal im Web vorbei auf erf.de/spendentag. Ihr merkt, ich möchte auch erfyes.de. Wir haben es auch oben in so einem Banner drin. Also ihr findet es auch bei uns, aber der direkte Weg ist erf.de/spendentag. Ich habe ja noch ein paar Stunden Zeit, 5 in Summe. Bis 13 Uhr bin ich an eurer Seite hier und habe noch ein bisschen Zeit, das dann zu lernen. Ne? Schönste Popmusik gibt es natürlich auch für euren Tag. Allison Idy jetzt mit Try Hard.

Brandon House für euren Donnerstag am ERF-Spendentag. Wir befassen uns gleich mit einem Land, das die wenigsten Menschen kennen. Mehr als 2/3 dieses Landes sind nämlich Hochgebirge. Nach durchschnittlicher Höhe ist es das höchste Land der Welt. Das klingt schon ein bisschen nach Wer wird Millionär, oder? Tja, um welches Land könnte es sich da handeln? Ihr könnt ja mal googeln oder einfach einen kleinen Moment innehalten und dranbleiben, denn ich verrat's euch nach Ellie Holkamp mit Olaf. Und es ist Carly and Taylor. Something good is coming.

Unsere Moderatorinnen und Moderatoren sind direkt erreichbar. Per WhatsApp ins Studio 0160 44 55 006.

0: Abi Holcomb mit Olaf um 7:45 bei ERF. Yes, am ERF-Spendentag Hoffnung in die Welt senden. Wir sind in dieser Stunde in Zentralasien unterwegs und kommen nun zu dem Land, das weltweit am höchsten gelegen ist, nämlich Tadschikistan. Es ist ein Land, über das im Rest der Welt eigentlich nur wenig bekannt ist. Und das könnte einerseits daran liegen, dass es das kleinste der 5 zentralasiatischen Länder ist, aber auch an der restriktiven Politik des aktuellen Machthabers, gerade was Religion betrifft. Auch in Tadschikistan gibt es christliche Medienangebote unseres internationalen Partners TWR, die euch Horst Kritschi jetzt vorstellt.
1: So hört es sich an, wenn in christlichen Radioprogrammen in Tadschikistan eine Jugendsendung läuft. Die Jugendlichen liegen dem Team von TWR in Tadschikistan besonders am Herzen. Denn seit 2011 gibt es ein Gesetz, das Minderjährigen jegliche Teilnahme an Gottesdiensten, religiösen Veranstaltungen und Religionsunterricht nicht registrierter Glaubensgemeinschaften verbietet. Ruslan, Leiter des TWR-Teams in Tadschikistan, sieht in der restriktiven Religionspolitik auch die größte Herausforderung für sein Team.
2: Die größte Herausforderung ist das Verbot zu evangelisieren, besonders die Kinder und Teenies. Diese Verbote sind die größte Schwierigkeit für uns. Medien zu produzieren ist auch verboten. Für den Bedarf der lokalen Gemeinde ist es erlaubt, für das ganze Land ist es jedoch verboten.
1: Wer dagegen verstößt, kann mit einer langjährigen Haftstrafe belegt werden. Nichtsdestotrotz ist das Team um Ruslan aktiv. Dabei gibt es unterschiedliche Angebote, je nachdem, wo die Menschen leben. Denn in den ländlichen Regionen fällt oft der Strom aus. Internet gibt es dort nicht. In den Städten sieht das anders aus.
2: Es stimmt, dass viele Menschen in den Bergdörfern leben. Die hören noch gerne lange Programme mit dem Radio oder auf SD-Karten. Die Menschen, die in den Städten wohnen, wollen etwas Kurzes lesen, kurze Programme anschauen oder anhören. Für solche Menschen haben wir Social-Media-Formate. Die Themen aber sind für die Stadt- und Bergbevölkerung gleichermaßen aktuell. Denn jeder Mensch sehnt sich tief im Herzen, nicht einsam zu sein und geliebt zu werden. Also unterscheiden sich die Programme in den Formaten, die Themen sind sehr ähnlich.
1: Das Thema, das sowohl bei der Land- als auch der Stadtbevölkerung wichtig ist, ist das Thema Familie. Es gibt viele Konflikte in Familien, die Scheidungsrate ist hoch. Für Christen gibt es zudem die Herausforderung, dass sie ihren Kindern nichts von ihrem Glauben erzählen dürfen. Die Sendungen und Beiträge finden ihre Hörerschaft, doch die kann nicht so einfach Kontakt mit dem TWR-Team aufnehmen. Wie es dennoch gelingt, beschreibt Ruslan.
2: Unsere Zuhörer kommentieren auf unseren digitalen Kanälen. Wir haben den offenen Chat für die Kommentare und Fragen. Diese Fragen von den Zuhörern gehen wir dann an und beantworten sie. Manche Fragen werden in einer direkten Nachricht beantwortet, sodass nur die Person sie lesen kann, die die Frage stellt. Bei der Radioverteilung in den Bergen lassen wir immer unsere Handynummer da und ab und zu werden die Menschen von uns angerufen oder die kontaktieren uns durch SMS.
0: Unser internationaler Partner TWR arbeitet in Tadschikistan unter extrem schweren Bedingungen. In Tadschikistan. Und wir als ERF unterstützen diese Arbeit. Und ihr könnt das ebenso tun, wenn ihr mögt. Heute am ERF-Spendentag sammeln wir nämlich Geld für dieses und viele weitere internationale Projekte. 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

Charlie Puth mit Changes um 8.27 Uhr ERF. Yes, hier am großen ERF-Spendentag Hoffnung in die Welt senden. Ich sage an der Stelle mal ganz herzlich Dankeschön für alle Spenden, die uns heute schon erreicht haben. Herzlichen Dank für über 25.000 Euro. Leute, mega, weiter so. Ihr seid der Hammer, ehrlich. Ja, ich freue mich und finde es toll, dass man ja als erwachsener Mensch einfach frei über sein Geld verfügen kann, um es zum Beispiel für gute Dinge einzusetzen. Ne? Wie zum Beispiel für die Unterstützung unserer internationalen Medienarbeit, unseres Partners TWR. Statt irgendwie den nächsten Ramsch auf Amazon zu bestellen. Und am Erwachsensein schätze ich außerdem, dass mir niemand mehr verbieten kann, vor dem Abendessen noch ein Stück Schokolade zu naschen. Auch wenn ich das meinem Sohn natürlich grundsätzlich verbiete. Ist ja ganz logisch. Ne? Also ich habe ja auch meine Prinzipien. Tja, aber diese Heimlichtuerei, tja, so richtig das Gelbe vom Ei ist es irgendwie auch nicht. Naja, über die unvollkommene Vollkommenheit hört ihr gleich mehr bei unserem Programm. Und zwar im Spruch des Tages nach James Broome, Lost and Found und Julia Poe. Alle zusammen singen sie für euch. Home again. Und damit einen schönen Donnerstag, einen schönen ERF-Spendentag euch da draußen.

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1: Kinder merken ja erstaunlich schnell, ob Erwachsene selbst tun, was sie von anderen verlangen. Wenn jemand schöne Regeln predigt, aber selbst anders handelt, ist das unauthentisch. Jesus kritisiert genau diese Spannung bei den Schriftgelehrten von damals und sagt über sie: Alles nun, was sie euch sagen, das tut und haltet. Aber nach ihren Werken sollt ihr nicht handeln, denn sie sagen's zwar, tun's aber nicht. Authentizität entsteht also nicht nur durch kluge Worte, sondern vor allem durch ein glaubwürdiges Leben. Niemand lebt vollkommen. Und Jesus verlangt auch nicht, dass wir fehlerlos sind. Echt sein heißt, eigene Fehler zuzugeben und sich immer wieder neu an Gott auszurichten. Deine Aufrichtigkeit kann heute mehr bewegen als eine perfekte Rede. Geh deinen Weg deshalb ehrlich und mutig weiter.
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Hört ihr am großen ERF-Spendentag Hoffnung in die Welt senden. In dieser Stunde sind wir in Zentralasien unterwegs und da gibt es in manchen Regionen eine alte Tradition, den sogenannten Brautklau. Meine Kollegin Nicole Zweininger von ERF Global Hope hat eine junge Frau getroffen, die das selbst erlebt hat. Ich spreche gleich mit Nicole über das Thema nach Josiah Queen, Yesterday Is That. Und vorher hört ihr hier Gabe Van Oven mit Wanna Sing. 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

0: Mit ERF Yes geht's durch den ERF Spendentag Hoffnung in die Welt senden. Wir reisen heute mit euch um die Welt und sind aktuell in Zentralasien. Da leben, wie auch hier, junge Menschen mit ihren Hoffnungen, mit ihren Fragen und ihren Herausforderungen. Sie treffen zuweilen da aber auf alte Traditionen, die durchaus fragwürdig sind. Meine Kollegin Nicole Zweininger von ERF Global Hope hat die Teams unseres Medienpartners TWR vor Ort besucht. Nicole, erzähl doch mal, was hat dich an den Menschen und ihrem Leben dort besonders beschäftigt?
1: Ja, guten Morgen. Also mich hat vor allem der Mut vieler junger Menschen bewegt, die in ihrem Land wirklich etwas verändern wollen. Und das ist da eben nicht immer leicht und hat auch seine Gründe, von denen sie mir dann auch erzählt haben. Also zum Beispiel alte Traditionen und Erwartungen, die prägen bis heute wirklich viele junge Ehepaare und auch Familien. Und besonders auch Frauen erleben, dass sie wenig mitentscheiden können. Also kannst du dir vorstellen, auch häusliche Gewalt bleibt oft verborgen und die Scheidungsraten sind mit die höchsten weltweit. Ja, und in manchen ländlichen Regionen gibt es dann auch noch den sogenannten Brautklau. Also Frauen werden dann gegen ihren Willen entführt, um sie zur Heirat zu zwingen.
0: Boah, hierzulande echt unvorstellbar, ne? Und du hast eine Frau getroffen, die genau das erlebt hat. Wie war diese Begegnung?
1: Ja, ich nenne sie Dinara und sie ist gerade erst 19 Jahre alt, als sie nach einem Treffen mit ihren Uni-Freunden in ein Auto steigt. Also eigentlich ganz normal. Aber die beiden Freunde wollen sie ja eigentlich nach Hause bringen, fahren dann aber an ihrem Haus vorbei. Und dann wird ihr langsam klar, ich werde entführt. Boah. Ja, und Dinara hatte immer Angst vor diesem Brautklau, weil ihrer Mutter auch dasselbe passiert ist. Aber Dinara ist sich sicher, dass ihr so etwas doch gar nicht zustoßen kann. Weil als Christin denkt sie, ich glaube doch an Gott, der mich vor so etwas beschützt. Er wird nicht zulassen, dass mich ein Mann stehlen kann.
0: Kriege ich Gänsehaut, wenn ich das höre, muss ich dir ehrlich sagen, wie ging die Geschichte weiter?
1: Ja, Dinara schaut aus dem Autofenster und denkt, lieber springe ich in diesen Fluss und sterbe, als auf diese Weise heiraten zu müssen. Und da habe ich auch Gänsehaut bekommen. Aber in diesem Moment spürt sie, dass Gott einen anderen Ausweg für sie hat. Und der Fahrer bringt sie dann zur Familie eines Mannes. Dort warten schon viele Gäste auf die Hochzeit. Dinara fängt an zu beten und sagt den beiden, dass sie Christin ist. Und als sie aus dem Fenster des Autos ihre Tante erkennt, denkt sie erstmal, ja, sie ist ja auch als Gast hier. Aber ihre Tante hat ein Auto organisiert und sie heimlich herausgeholt, noch bevor die Hochzeit losgehen konnte.
0: Boah, eine richtige Rettungsgeschichte. Ja. Wow, wie geht's Dinara heute?
1: Ja, Dinara ist heute glücklich verheiratet mit einem Mann, den sie liebt. Schön. Und klar, die Angst von damals hat sie nicht vergessen. Aber sie sagt, ich habe angefangen, Gott noch stärker zu vertrauen. Und damals hat er allen Menschen gezeigt, schaut, sie glaubt an mich, sie gehört zu mir. Ja, und besonders als Mutter denkt sie auch heute an ihre eigene Tochter und vertraut Gott, dass er sie begleitet. Und gleichzeitig möchte Dinara auch für ihre Tochter und für die Menschen in ihrem Land

0: etwas verändern und als Medienschaffende unserer Partnerorganisation TWR, Transworld Radio, produziert sie deshalb auch christliche Radioprogramme.
1: Richtig, richtig stark. Und du warst vor Ort, hast dir das Ganze angeschaut. Wie sieht denn die Arbeit von Dinara konkret aus?
0: Also es ist ein ganzes Team, die in Zentralasien auch unter anderem ein Programm für Ehepaare und Familien gestartet haben. Und sie möchten christliche Werte weitergeben. Dafür produzieren sie Radiosendungen und erreichen viele Menschen über die sozialen Medien. Und viele Eltern, sogar auch Kinder, kontaktieren sie persönlich oder privat über den Chat und fragen zum Beispiel nach einem Treffen. Und bisher können sie sich mit ihnen auch in Cafés treffen, aber das ist eben nicht immer einfach in einem muslimisch geprägten Land. Also öffentliches Evangelisieren ist da streng verboten und deswegen wünschen sich die Teams eben auch geschützte Räume und ein größeres Videostudio, um noch mehr Menschen zu erreichen.
1: Und genau das könnt ihr da draußen möglich machen. Vielen Dank, Nicole, dass du hier warst und mir die Geschichte erzählt hast. Ja, und wenn ihr Dinara und die Teams in der Region unterstützen möchtet, dann findet ihr alle Informationen, die ihr dazu benötigt, auf erfyes.de oder auf erf.de/spendentag.

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Connor Price und Forrest Frank für euch mit Up am ERF-Spendentag. Hoffnung in die Welt senden. Ihr seid dabei und an dieser Stelle sage ich ein herzliches Dankeschön, denn uns haben bereits Spenden von über, es lädt, 30.000 Euro erreicht. Richtig großartig. 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Klickt euch rein, erf.de/spendentag.

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1: Im Studio Hanna Messerschmidt. Neuer Monat, neue Regeln. Der Tankrabatt tritt heute wieder in Kraft. Dadurch soll Benzin und Diesel rund 17 Cent günstiger werden. Außerdem setzt die Bahn ab Mitte des Monats auf ein Alkoholverbot an allen Bahnhöfen und die Uhr wird Ende des Monats zurückgestellt. Die umstrittene Zuckergetränkesteuer wird konkreter. Zero-Getränke und alkoholfreies Bier sollen laut neuem Gesetzentwurf nicht darunter fallen, berichtet das Handelsblatt. Besteuert werden sollen dagegen klassische Softdrinks und gesüßte Säfte nach dem Prinzip, je mehr Zucker, desto höher die Abgabe. Die Berliner Linke spricht nach der Abgeordnetenhauswahl heute mit SPD und Grünen über eine mögliche Zusammenarbeit im Roten Rathaus. Thema dürfte auch die Vergangenheit von linken Spitzenkandidatin Ehrab sein. Sie war Mitglied eines Vereins, der vom Verfassungsschutz beobachtet wird. 66,80 Euro statt 63 Euro. So viel soll das Deutschlandticket ab Januar kosten. Das hat die zuständige Arbeitsgruppe mit Vertretern von Bund, Ländern und Verkehrsverbänden beschlossen. Über 14 Millionen Menschen nutzen das Ticket. Eingeführt wurde es vor 3 Jahren als 49-Euro-Ticket.
0: 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Und jetzt das Wetter bei ERF Yes.
1: Viele Wolken gibt's heute. Im Westen regnet es öfter. Ab und zu sind auch Gewitter dabei. Sonst bleibt's erstmal eher trocken. Bei Höchstwerten zwischen 18 und 26 Grad. Morgen bekommen wir dann einen meist trockenen Sonne-Wolken-Mix und nur noch vereinzelt etwas Regen. Dazu 23 Grad maximal.
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2: Am großen ERF Spendentag Hoffnung in die Welt senden, freue ich mich, dass ihr eingeschaltet habt und mit uns gemeinsam eine kleine Reise durch die ganze Welt unternehmt zu unseren internationalen Medienpartnern TWR. Und unsere redaktionelle Reise führt uns in dieser Stunde nach Afghanistan und Pakistan. Für viele Christinnen und Christen da ist es nicht selbstverständlich, ihren Glauben offen zu leben. Es gibt aber Sender, die ermutigende Programme in Dari, Pashto und Urdu in die Region bringen. Und über die sprechen wir in den nächsten 60 Minuten hier. Neben der schönsten Popmusik. Jetzt einer, der euch gut in den Oktober bringt. Citizen Way mit Wavewalker.

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durch den ERF-Spendentag. Hoffnung in die Welt senden geht's für euch bei ERF Yes. Wir bewegen uns auf der Reise rund um die Welt weiter und sprechen über Afghanistan. 2010 wurde da von hochrangigen Politikern gefordert, Morde an Menschen, die vom Islam zum Christentum konvertieren, nicht unter Strafe zu stellen. Wie die Arbeit christlicher Radiosendungen in einem solchen Land aussehen kann und wie mutig die Menschen sind, die diese Radiosendungen produzieren, darüber sprechen wir gleich nach zwei Songs hier bei ERF Yes.

0: ERF Yes durch den ERF Spendentag. Hoffnung in die Welt senden. Wir sind im Land Afghanistan angekommen und da haben die Taliban ja 2021 die Macht übernommen. Und das hat einiges verändert. Die Pressefreiheit wurde stark eingeschränkt. Regimegegner werden verfolgt. Mädchen und Frauen dürfen keine Schulen oder Universitäten mehr besuchen. Und auch was das Ausleben der Religion angeht, hat sich einiges verschärft. Die Taliban lehnen den christlichen Glauben entschieden ab und es drohen lange Haftstrafen oder sogar der Tod. Trotzdem, oder vielleicht genau deswegen, sendet der ERF-Partner TWR Transworld Radio genau dorthin christliche Radioprogramme. Peter verantwortet diese Arbeit und erklärt, wieso sie genau dort so notwendig ist.
1: Life is very hard.
2: Das Leben dort ist in all seinen Facetten sehr hart. Die Eltern wünschen sich einfach eine bessere Zukunft für ihre Kinder und sie fühlen sich vergessen. Und genau deshalb ist die Hoffnung durch Jesus so wichtig in diesem Teil der Welt.
3: Peter verantwortet die Arbeit von TWR in Afghanistan. Er weiß daher um die Situation der Menschen im Land, ob Christen oder nicht. Und er ist sich sicher, die gute Nachricht von Jesus muss genau dort erfahrbar sein. Ohne die Radioprogramme von TWR wäre dies oft nicht möglich.
2: Christen müssen dort sehr, sehr vorsichtig sein. Und deshalb treffen sich die meisten, wenn überhaupt, in kleinen Gruppen, um heimlich zu beten und einander zu ermutigen. Viele dort haben mir berichtet, dass unsere Radioprogramme die einzige Möglichkeit sind, wo sie ein Gemeinschaftsgefühl verspüren, ermutigt werden, Trost und Frieden finden können.
3: Frieden an einem Ort, an dem militärische Kontrolle und harte Strafen regieren, klingt widersprüchlich. Doch Peter weiß, wovon er spricht. Erst vor wenigen Wochen ist er selbst nach Afghanistan gereist, um sich ein Bild vor Ort zu machen. Eine Reise, die ihm selbst Angst gemacht hat.
2: Es gab Momente, in denen mir der Ernst der Situation bewusst wurde. Eines Nachts, da kamen Beamte der Taliban in mein Hotel, in einer abgelegenen Region des Landes. Sie wollten die Hintergründe meiner Reise erfahren und sie verhörten mich dreimal, über 2 Stunden lang. In solchen Momenten realisierst du, wo du gerade bist. Aber ich habe der Angst nicht die Kontrolle überlassen. Die Christen dort erleben das jeden Tag und trotzdem vertrauen Sie auf Gott. Das hat mich stärker beeindruckt als die Angst.
3: Neben dem beeindruckenden Glauben der Christen in Afghanistan sind Peter auch die Begegnungen vor Ort im Kopf geblieben. Eine Begegnung mit einer alleinerziehenden Mutter zeigt, wieso er die Arbeit von TWR unbedingt weiter fortsetzen will.
1: Her husband disappeared many years ago.
2: Ihr Mann ist wegen seines Glaubens an Gott vor einigen Jahren verschwunden. Jetzt lebt sie in einem kleinen Zimmer und arbeitet hart, um ihre Kinder zu versorgen. Ihr Leben ist sehr, sehr hart. Aber etwas hat sich verändert, als sie begonnen hat, unsere Sendungen zu hören. Sie hat mir erzählt, vorher war sie oft allein und verängstigt. Doch durch unsere Sendungen hat sie erkannt, Gott hat uns nicht vergessen.
0: Peter verantwortet die Arbeit von TWR in Afghanistan. Er weiß daher um die Situation der Menschen im Land, ob Christen oder nicht. Und er ist sich sicher, die gute Nachricht von Jesus muss genau dort erfahrbar sein. Ohne die Radioprogramme von TWR wäre das nicht möglich. 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

Rachel Nemiroff für euren Donnerstag. Jetzt musste ich gerade erstmal selbst auf den Kalender hier gucken. 1. Oktober, großer ERF-Spendentag, Hoffnung in die Welt senden. Wir sind gerade in Afghanistan, wo die Arbeit unseres internationalen Medienpartners TWR super herausfordernd ist. Und trotzdem erreichten uns auch aus diesem Land gute Nachrichten. Und die ein oder andere davon habe ich für euch zusammengetragen. Und die gibt's gleich nach 2 Songs hier bei uns.

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1: Ja, das ist mir jetzt unangenehm. Jetzt muss ich mal kurz überprüfen. Ich bin aber wieder da. Das ist gut. Das ist sehr, sehr gut. Ich war nämlich gerade unterwegs, liebe Freunde. Und zwar mit unserer Kollegin aus der Social-Media-Abteilung. Und irgendwas ist hier im Studio aus dem Ruder gelaufen. Und es war plötzlich keine Musik mehr zu hören. Ah, und es ist nicht mal jemandem aufgefallen. Ich muss jetzt mal draußen in die Redaktion. Ich hoffe, ihr hört mich gerade. Ich schimpfe mal. Ich erhebe den Zeigefinger und wackel damit ein bisschen rum. Aber es interessiert da auch gerade niemand. Es sind alle schwer im Geschirr heute. Der große ERF Spendentag. Wir senden gemeinsam mit euch Hoffnung in diese Welt und sammeln Geld für die internationale Arbeit unseres Medienpartners TWR Transworld Radio. Gerade sind wir unterwegs in Südasien, in Afghanistan und Pakistan. Und man will es ja gar nicht meinen, aber auch von dort berichten Menschen positive Dinge. Und ich habe mir ein bisschen was rausgesucht und für euch zusammengefasst. Und das gibt's jetzt in der guten Nachricht für euch. Na, jetzt aber.
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1: So, jetzt habe ich so lange gesprochen. Jetzt muss ich hier erstmal die gute Nachricht raussuchen. Da ist sie. Tja. Manchmal, ne, da kommt so ein Anruf genau zur richtigen Zeit. Transworld Radio berichtet von einem Hörer in Afghanistan, der eine lange Reise auf sich genommen und viel Geld für einen Internetzugang bezahlt hat, nur um eine Bibel-App auf sein Handy zu laden. Und jetzt hört er jeden Abend gemeinsam mit seiner Familie Bibelprogramme. Als ein TWR-Mitarbeiter nachgefragt hat, erzählt der Mann, ich habe heute Morgen gebetet, dass einer von Gottes Dienern mich heute kontaktieren würde und Gott hat mein Gebet erhört. Außerdem habe er sich entschieden, sich taufen zu lassen. Sein Herz sei voller Freude, Frieden und der Gewissheit, von Gott geliebt zu sein. Wie schön ist das, liebe Leute? Ja, und jetzt kommt unser kleiner Trenner, denn von Afghanistan reisen wir in der nächsten halben Stunde weiter nach Pakistan. Und auch von da haben wir eine Rückmeldung bekommen von einer Hörerin, die 5 Töchter hat. Sie erzählt, dass abwertende Bemerkungen aus ihrer Familie sie lange verletzt und entmutigt haben. Durch das Programm Women of Hope hörte sie ermutigende Botschaften über den Wert von Töchtern und darüber, dass jedes Kind mit Liebe und einer eigenen Bestimmung geschaffen ist. Das hat ihr Mut gegeben. Sie hatte begonnen zu arbeiten, um die Ausbildung ihrer Mädchen zu finanzieren. Und heute sagt sie, ich sehe meine Mädchen nun als Segen und als Geschenk Gottes und nicht mehr als Belastung. Ja, das sind 2 ganz verschiedene Geschichten und doch steckt in beiden dieselbe Hoffnung. Eine Stimme im Radio kann Menschen daran erinnern, dass sie nicht alleine sind und ihnen Mut für den nächsten Schritt geben. Und genau das wollen wir heute gemeinsam unterstützen am großen ERF-Spendentag Hoffnung in die Welt senden. Ich freue mich riesig, dass ihr dabei seid. 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Ich sage herzlichen Dank für jede Spende, die eingeht.

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Mercy Me mit Wake Up Sleeper bei ERF Yes. Hier geht's durch den großen Spendentag Hoffnung in die Welt senden. Wir reisen weiter Richtung Afghanistan, von Afghanistan in Richtung Pakistan. Da werden Christen unterdrückt und sie zählen zu den ärmsten Menschen des Landes. Und deshalb sind sie häufig von Analphabetismus betroffen. Jetzt ist die Frage, wie erreicht man solche Leute mit der guten Nachricht von Jesus? Und diese Frage beantworten wir nach zwei Songs hier im Programm.

0: Am ERF-Spendentag Hoffnung in die Welt senden. Nordwestlich von Indien, da liegt das Land Pakistan. Da leben knapp 260 Millionen Menschen. Das sind mehr als dreimal so viele wie in Deutschland. Christen leben da allerdings sehr wenige. Die Angaben, die schwanken und es werden mit etwa 3 bis 5 Millionen Menschen gerechnet. Das ist eine krasse Minderheit in diesem Land, die der ERF-Partner TWR mit Radioprogrammen erreichen will. Die Arbeit von TWR Pakistan verantwortet Peter. Er erklärt, was TWR in diesem Land anbietet.
1: Wir verbreiten Gottes Wort über das Radio, über das Internet und persönliche Kontakte. Wir senden in den Landessprachen Urdu, Punjabi, Saraiki, Pushtu und Sindhi.
2: Damit sendet das 14-köpfige Team von TWR in Pakistan in den Sprachen, die über 90% der Bevölkerung sprechen. Ein wichtiger Aspekt der Arbeit, denn viele Christen im Land zählen zum ärmsten Teil der Bevölkerung und können nicht lesen. Für einige Menschen ist das Radioprogramm die einzige Möglichkeit, biblische Botschaften zu konsumieren. Die Effekte der Arbeit hat sich Peter in Pakistan selbst angeschaut.
1: Ich habe dort Städte, Dörfer und abgelegene Gegenden besucht und dort Hörer, Radiohauskreise und Leiter dieser Gruppen getroffen. Was mich dabei am meisten bewegt hat, war ihr Verlangen nach Gottes Wort. Ich habe Hörer getroffen, die sich noch genau an Sendungen erinnerten, die sie Monate zuvor gehört hatten. Sie haben mir erzählt, wie diese Sendungen ihnen durch schwere Zeiten geholfen haben, und ich habe erkannt, dass diese Sendungen ein Licht in den dunklen Alltag senden.
2: Ein Licht in einen dunklen Alltag senden. So lässt sich die Arbeit von TWR in Pakistan kurz zusammenfassen. In einem persönlichen Gespräch mit den Teilnehmenden eines Radiohauskreises in Pakistan hat Peter außerdem vor Augen geführt bekommen, wie diese Sendungen und Programme die Leben der Hörerinnen und Hörer verändern.
1: Das Haus war sehr klein.

0: und die Menschen waren sehr arm. Aber sie waren voller Freude. Sie haben berichtet, dass sie früher die Sendungen alleine gehört haben und niemanden hatten, mit dem sie sich austauschen konnten. Das hat sich durch die Radiohauskreise verändert. Sie treffen sich, beten gemeinsam, lesen gemeinsam in der Bibel und ermutigen einander in diesen schweren Zeiten.
1: Und genau dieser Zusammenhalt schafft Hoffnung. In einem Land, in dem Menschen durch den christlichen Glauben Ablehnung und Ausgrenzung erleben. Das erklärte eine ältere Frau aus einem Radiohauskreis Peter mit folgenden Worten.
0: Früher habe ich mich allein gefühlt. Jetzt habe ich Brüder und Schwestern. Wir haben vielleicht nicht viel, aber wir haben Hoffnung.
2: Ein Satz, der nicht nur Peter unter die Haut geht. Wir haben nicht viel, aber wir haben Hoffnung. Wow. Und diese Hoffnung erhalten die Menschen in Pakistan auch dank der Arbeit unseres Partners Transworld Radio TWR. Damit diese Arbeit weiterlaufen kann, sammeln wir heute Spenden. Und wenn ihr auch etwas geben könnt und möchtet, dann tut das gerne. Alle Infos dazu findet ihr auf erf.de/spendentag.

Captain Beau, Graham und Maverick City Music bei ERF Yes am Spendentag. Wir senden gemeinsam mit euch Hoffnung in diese Welt. Und jetzt klicke ich mal hier rüber auf unsere Spendentagsseite, die auch ihr erreichen könnt, wenn ihr eingibt erf.de/Spendentag. Und wenn ihr dann ein bisschen runterscrollt, seht ihr eine Weltkarte, die sich langsam von rechts gelb füllt. Und die zeigt so ein bisschen unseren Spendenstand an. 45.000 Euro, die wir bereits gesammelt haben, dank eurer Hilfe. Und da sage ich ganz, ganz herzlich Dankeschön, dass ihr die internationalen Medienpartner des ERF unterstützt. Das ist großartig und wir so gemeinsam Hoffnung in der Welt verbreiten können.

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1: Im Studio Hanna Messerschmidt. Die Spritpreise explodieren. Ab heute wird zumindest etwas gegengesteuert. Der Tankrabatt tritt wieder in Kraft. Die Steuern auf Benzin und Diesel sinken um rund 17 Cent pro Liter. Viele Tankstellen geben die Steuersenkung offenbar schon weiter. Für viele bleibt die Pflegereform nur ein Tropfen auf dem heißen Stein. Union und SPD wollen unter anderem die Beiträge für Menschen ohne Kinder erhöhen. Von der IG Metall heißt es, die Pflegekrise wird weiter nur verwaltet. Die privaten Krankenkassen und auch Arbeitgeber begrüßen das Paket. VW setzt seinen harten Sparkurs weiter fort. Der Autobauer kündigt zum Jahresende etliche Tarifverträge. Darunter ist auch der wichtige Manteltarifvertrag, der Arbeitsbedingungen wie Urlaub, Arbeitszeit und Kündigungsfristen regelt. Die Gewerkschaft IG Metall spricht von einem üblen Foul. Mit fast komplett neuem Kader trifft die DFB-Elf heute in der Nations League auf Serbien. Mit dabei sind unter anderem die Shootingstars Said Delmala und Lennart Kahl. Nach dem Fehlstart unter Bundestrainer Klopp soll heute die Wende her. Anstoß in München ist um 20.45 Uhr.
0: 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Und jetzt das Wetter bei ERF Yes.
1: Viele Wolken gibt's heute. Im Westen regnet es öfter. Ab und zu sind auch Gewitter dabei. Sonst bleibt's erstmal eher trocken. Bei Höchstwerten zwischen 18 und 26 Grad. Morgen bekommen wir dann einen meist trockenen Sonne-Wolken-Mix und nur noch vereinzelt etwas Regen. Dazu 23 Grad maximal.
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2: Danke, dass ihr mit uns Hoffnung in diese Welt sendet beim großen ERF-Spendentag. Und damit herzlich willkommen euch zu unserem nächsten Halt auf der Reise. Wir sind im Iran angekommen. In dieser Stunde nehmen wir das Land und seine Menschen in den Blick mit Themen wie Alltag, Glaube und Hoffnung. Beim ERF-Spendentag geht es darum, Menschen zu erreichen und gute Worte, hoffnungsvolle Worte in die Welt zu senden. Ich freue mich, dass ihr dabei seid. Wir sind heute, ihr merkt schon, ne, da ist einer um nach 10 Uhr, das ist aber ungewöhnlich. Ja, wir sind heute 12 Stunden in Summe für euch live am Start, also von 7 bis 19 Uhr. Und dabei begleiten wir euch wie gewohnt mit der schönsten Popmusik. Jetzt zum Beispiel von den Imagine Dragons. Das ist Symphony für euren guten Start in den Oktober.

0: Tja, wie treffend dieser Songtitel. Good News haben wir gerade gehört, Tanja. Und ich habe dich im Studio, weil du Good News für uns
1: ich
0: hast.
1: Ich habe großartige News. Wir haben die 50.000 Euro Spenden geknackt.
0: Yes. 50.000 Euro für die internationale Arbeit unseres Medienpartners TWR. Was macht das gerade mit dir, wenn du diese Zahl hast?
1: Ich bin so glücklich, weil ich die ganzen Kollegen auf der ganzen Welt vor Augen habe, wie sie arbeiten, wie sie echt jeden Tag kämpfen. Und wir können ihnen jetzt helfen. Mit ihnen da draußen zusammen. Ich freue mich sowas von.
0: Und das spürt man dir auch ab. Richtig cool. Wenn ihr euch mit uns freut und sagt, boah, den will ich unter die Arme greifen, damit ganz viel Hoffnung in diese Welt geschickt werden kann. Wie können die Leute spenden, Tanja?
1: Zwei Methoden. Einmal anrufen kann man hier. Weißt du die Nummer zufällig?
0: Zufällig nein, aber sie steht bestimmt im Internet.
1: 06441 957 1414. Anrufen oder noch viel einfacher, einfach online auf erf.de/spende.
0: Gut, das kann so einfach sein. Herzlichen Dank für eure Unterstützung und 50.000 Euro für unsere internationale Arbeit.

with Luna mit Making Ways um 12 nach 10 bei ERF. Yes, und wir senden gemeinsam heute Hoffnung in die Welt. Mich hat gerade eine Nachricht hier intern erreicht von Andreas. Der hat im Radio unterwegs gehört, dass heute Spendentag ist, hat seine Frau angerufen und gesagt, 1000 Euro sofort überweisen. Wahnsinn, was hier heute los ist. Herzlichen Dank für eure Unterstützung. Ein Land, wo Hoffnung gerade besonders benötigt wird, ist der Iran. Denn da werden die Sorgen größer und besonders Christen geraten zusätzlich unter Druck. Doch auch in Zeiten ohne Internet finden Worte der Hoffnung ihren Weg zu den Menschen. Wie unser internationaler Partner TWR konkret hilft, das erzähle ich euch gleich nach Jordan Felice mit Gallows bei ERF Yes. 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

0: mit ERF Yes. Hoffnung in die Welt senden, denn heute ist ERF Spendentag und wir schauen gemeinsam in den Iran. Am 28. Februar diesen Jahres haben die USA und Israel dort mit Militärschlägen begonnen und darauf folgten iranische Gegenangriffe. Seitdem herrscht Krieg. Wir haben mit Farshid gesprochen. Er ist Leiter des persischen Teams von Transworld Radio und hat uns erzählt, wie er die aktuelle Situation im Iran erlebt.
1: The situation is now worse than before.
2: Die Lage ist jetzt schlimmer als zuvor. Durch all das, was geschieht, fühlen sich das Regime und die Revolutionsgarden mächtiger, weil sie aus diesen Situationen gestärkt hervorgehen. Sie glauben, nun besonders brutal auftreten zu können. Die Christen im Iran sind jetzt ein Ziel für das Regime, weil es mit ihnen Geld verdienen kann. Es kann sie ausnutzen, sie ins Gefängnis bringen und von ihren Familien hohe Geldsummen verlangen. All diese Umstände machen es für die Menschen schwer zu überleben.
0: Hinzu kommen außerdem noch wirtschaftliche Sanktionen und eine hohe Inflationsrate.
2: Die Dinge des täglichen Bedarfs sind 400% teurer als zuvor. Auch Hygieneartikel, die man zur Körperpflege braucht, sind sehr teuer. Krankheiten nehmen deshalb zu. Es droht Hunger und ja, auch Wasser ist im Iran knapp. Ebenso fehlt es an Strom. Das Regime kümmert sich nicht um das Land. Es ist schmerzhaft. Der Iran war einst ein reiches Land. Wir beten und hoffen, dass sich dieses Regime ändert. Andernfalls stehen wir vor großen Problemen.
0: TWR sendet seine Programme im Iran via Mittelwelle. Auch in den 3 Monaten von Februar bis Mai, in denen das Regime das Internet im Land faktisch abgeschaltet hat, konnten Farshid und seine Mitarbeiter genau so Hoffnung verbreiten.
2: In unseren Live-Sendungen greifen wir die Herausforderungen der Menschen im Iran und die Ereignisse dort auf. Wir helfen ihnen durchzuhalten, beten für sie und ermutigen sie. Das Gebet ist sehr wichtig. Es reicht aber nicht, nur gute und ermutigende Worte zu sagen. Es braucht auch Taten. Wir hoffen, dass wir dann bereit sind, konkret zu handeln und den Menschen im Iran zu helfen. Ich denke, TWR und alle christlichen Organisationen müssen darauf vorbereitet sein.
0: Sagt Farshid vom persischen Radioteam unseres internationalen Partners TWR. Wir unterstützen Farshid und sein Team mit Spenden und ihr könnt euch auch beteiligen. Alle Infos und das entsprechende Spendenformular findet ihr im Netz auf erf.de/spendentag.

Moin bei ERF, yes, an unserem großen Spendentag. Ja, und Spenden sind ja Vertrauenssache, ne? Heute bitten wir euch darum, unsere weltweite Medienarbeit oder unseren Partner von TWR zu unterstützen. Aber was heißt es eigentlich ganz praktisch? Das frage ich gleich mal unsere Vorstandsvorsitzende Susanne Türoff nach zwei Songs hier im Programm. People.

0: mit ERF Yes durch den Spendentag. Wir senden gemeinsam mit euch Hoffnung in diese Welt. Ja, wir produzieren hier nicht nur christliche Medien in und für Deutschland, sondern der ERF ist über lange Jahre Partner von TWR und unterstützt die christliche Medienarbeit weltweit. Aber was heißt das Ganze praktisch? Was bewirken die Spenden? Das sind die Fragen, die ich jetzt Susanne Türoff, unserer Vorstandsvorsitzenden des ERF, stellen darf. Susanne, erstmal schön, dass du hier bist.
1: Danke für die Einladung, Julian.
0: Hör mal, hinter jeder Spende steckt ja so ein Zeichen des Vertrauens von Menschen in uns und unsere Arbeit. Und es ist unsere Aufgabe, verantwortungsvoll damit umzugehen. Wie tragen wir denn als ERF Sorge dafür, dass mit den eingegangenen Spenden auch verantwortungsvoll umgegangen wird?
1: Ja, ganz praktisch, indem wir zum Beispiel gerade im Budgetprozess mittendrin sind und wirklich jeden Euro genau anschauen. Wo geht er hin? Wofür wird er eingesetzt? Und alles, was wir tun, überprüfen wir auf die Wirksamkeit hin. Und das macht auch unser Partner TWR. Das heißt, da haben wir schon so verschiedene Stellschrauben, wo mehrere einfach auch nochmal drüber gucken.
0: Es wird also genau drauf geguckt, Was bringt die Arbeit, und investieren wir da das Geld auch in die richtigen Hebel sozusagen.
1: Richtig, richtig.
0: Der TWR arbeitet ja international mit uns als Partner, und wir aus Deutschland heraus versuchen, die Arbeit zu unterstützen, agieren da mit denen. Was macht denn für dich diese Partnerschaft aus und warum ist sie so gut?
1: Warum sie so gut ist, also sie gibt's ja schon seit Jahrzehnten. Wir waren praktisch Gründungspartner TWR und ERF, und das Besondere ist, wir haben eigentlich die gleiche Mission. Wir als ERF sagen, wir machen Medien, damit Menschen Gott kennenlernen und er ihr Leben verändert. TWR sagt, to reach people for Christ. Also das heißt, es ist sehr ähnlich. Und die haben gerade Strategie auch vorgestellt. Nochmal, es geht in die Richtung Menschen mit dem, also reach, engage, connect. Menschen erreichen mit der guten Botschaft. Sie verbinden, ihnen Fragen beantworten oder wie auch immer. Und dann in Gemeinden oder in Netzwerke vor Ort zu bringen. Das ist eine gleiche DNA, die wir da haben. Ja, und das macht, also das ist vielleicht auch was Besonderes, wenn man sich da austauscht, man lernt voneinander, man ist da gemeinsam unterwegs mit dem gleichen Ziel, nämlich die Botschaft weiterzusagen von Jesus, die Botschaft von Hoffnung.
0: Machen wir es mal ganz konkret. Wie funktioniert das? Also was bewirken die Spenden, die heute für ERF Global Hope, für TWR eingehen?
1: Sie werden eingesetzt, um Programme zu finanzieren. Beispielsweise habe ich gerade eine junge Frau kennengelernt, die ein Programm entwickelt hat, das über Women of Hope an Frauen mit muslimischen Hintergründen weitergegeben wird. Dass Frauen mit muslimischem, ich bring's jetzt einfach mal, gib mir mal die halbe Minute,
0: hau raus.
1: Also Frauen beispielsweise mit muslimischem Hintergrund, die sind oft, haben sie Themen wie, eigentlich ihre Würde wird oft nicht wahrgenommen. Und es gibt ein Programm, Precious and Beloved, wo durch Podcast, durch Radioprogramm eine biblische Frau dargestellt wird und wie Gott auch diese Frau liebt und auch jede Frau, die zuhört, liebt und sie dadurch Würde erfährt. Das ist zum Beispiel so ganz praktisch, habe ich gerade kennengelernt. Ich finde das so toll. Und jeder Euro, der da investiert wird, sorgt dafür, dass tausende Frauen mehr diese Botschaft hören. Und die Rückmeldungen, die wir bekommen, die sind, manche erhören das erste Mal, dass sie geliebt sind. Wow. Das heißt, jeder Euro hat da einen wirklichen Impact.
0: Wow, das ist einfach großartig. Und genau dafür machen wir das Ganze heute. Ja. Und wenn ihr da draußen sagt, das möchte ich unterstützen, ich möchte die internationale Arbeit von TWR supporten, dann schaut euch doch mal bei uns im Web um. Alle Infos rund ums Thema Spenden und die Infos um den heutigen Spendentag findet ihr auf erf.de/spendentag. Susanne, vielen Dank dir.
1: Danke dir, Julian.

Jamie McDonald bei ERF Yes am ERF Spendentag. Gleich stellen wir euch Jasmin vor. Jasmin lebt im Iran und hat dort vor einigen Jahren zufällig eine Radiosendung unseres internationalen Partners TWR gehört. Und das hat ihr Leben komplett verändert. Wie ihre Geschichte geht, das erfahrt ihr direkt nach Toby Mac zusammen mit CeCe Winans und dem Song Oh My Soul aus dem Psalm 103.

0: ERF Yes am Spendentag mit einer Geschichte einer jungen Frau, nämlich Jasmin. Jasmin lebt im Iran, einem Land, in dem Frauen nahezu rechtlos sind. Obendrein ist sie ein Scheidungskind und das bedeutet im Iran, sie und ihre Mutter werden verachtet. Männer nehmen sich das Recht, sich an Jasmin zu vergehen.
1: I remained silent for 9 years.
2: 9 Jahre lang schwieg ich, aber innerlich zerbrach ich. Der einzige Freund, den ich hatte, war Gott. Ich erzählte ihm alles. Ich sprach mit ihm über alles, was in mir vorging. Jedes Jahr an meinem Geburtstag hatte ich denselben Wunsch. Ich bat Gott, mir einen guten Vater zum Geburtstag zu schenken. Jemanden, der meine Mutter und mich beschützen würde. Doch irgendwann begriff ich, dass nicht jeder Vater ein guter Vater ist.
0: Jasmins Mutter heiratet ein zweites Mal. Doch in der neuen Familie gehen die sexuellen Übergriffe auf Jasmin weiter. Jasmin will nicht mehr leben.
2: Ich wollte weder zu diesem Zuhause noch zu dieser Gesellschaft gehören, in der Frauen nie gehört und nie wirklich gesehen wurden. Ich wollte an einem Ort sein, an dem ich schreien, meine Wahrheit aussprechen und endlich gehört werden konnte. Eines der Lebensziele, die ich allmählich entdeckte, war, meiner Stimme Gehör zu verschaffen. Der Welt zu erzählen, was sich hinter verschlossenen Türen in Familien abspielt und was Frauen und Kindern im Iran widerfährt.
0: Zufällig entdeckt Jasmin die Radiosendungen von TWR Women of Hope und in ihrem Leben verändert sich etwas.
2: Ich hörte, wie Jesus Frauen achtete, wie er sie sah und ihnen zuhörte und sogar Frauen heilte, die von anderen zurückgewiesen und vergessen worden waren. Nach und nach begann ich zu verstehen, dass Jesus meinen Schmerz kannte. Er kannte mich. Er verurteilte mich nicht. Er liebte mich. Und mir wurde klar, dass ich einen himmlischen Vater hatte. Der Vater, nach dem ich mein ganzes Leben lang gesucht hatte, war da. Er hatte mich nie verlassen.
1: He had never abandoned me.
0: Und Jasmin ist nicht dabei geblieben, nur Hörerin der Programme von Women of Hope zu sein.
1: Today I write for Women of Hope.
2: Heute schreibe ich für Women of Hope und erzähle meine Geschichte, weil es irgendwo vielleicht eine andere Frau gibt, die diese Worte hören muss. Es gibt einen lebendigen Gott, der dich sieht. Da ist jemand, der dich nicht vergessen hat und immer dein Bestes will. Du musst nur die Augen und Ohren deines Herzens öffnen, um seine Stimme zu hören und ihn zu sehen.
1: To hear his voice and see him.
0: Sagt Jasmin, eine Frau, die durch Gott aus ihrem eigenen Leid herausgefunden hat und die mit TWR Women of Hope ihre Hoffnung mit anderen Frauen teilt. Wir als ERF Medien unterstützen die weltweiten Programme von TWR auch finanziell. Und wenn ihr euch daran beteiligen wollt, dann findet ihr weitere Infos dazu bei uns im Netz auf erf.de/spendentag.

Bay-Turner mit Somebody's Praying um 8:11 bei ERF. Yes, diese Sendestunde neigt sich so langsam aber sicher dem Ende entgegen. Ich entlasse euch gleich in Richtung Nachrichten. Sicherlich zwei schicke Songs gibt's hier noch auf die Ohr für euch. Ich wollte die Gelegenheit aber nutzen, einfach mal Danke zu sagen. Danke für eure Gebete und danke auch für eure finanzielle Unterstützung, dass ihr es mit uns möglich macht, dass Hoffnung in diese Welt gesendet werden kann und die Arbeit unseres internationalen Medienpartners TWR heute am großen Spendentag unterstützt. Herzliches Dankeschön für insgesamt aktuell 63.736,74 €. Ihr seid der Hammer. Vielen, vielen Dank.

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1: Im Studio Hanna Messerschmidt. Neuer Monat, neue Regeln. Der Tankrabatt tritt heute wieder in Kraft. Dadurch soll Benzin und Diesel rund 17 Cent günstiger werden. Außerdem setzt die Bahn ab Mitte des Monats auf ein Alkoholverbot an allen Bahnhöfen und die Uhr wird Ende des Monats zurückgestellt. Die umstrittene Zuckergetränkesteuer wird konkreter. Zero-Getränke und alkoholfreies Bier sollen laut neuem Gesetzentwurf nicht darunter fallen, berichtet das Handelsblatt. Besteuert werden sollen dagegen klassische Softdrinks und gesüßte Säfte nach dem Prinzip, je mehr Zucker, desto höher die Abgabe. Die Innenminister der EU-Länder sprechen heute unter anderem über den Schutz der Außengrenzen. Nach den Vorfällen in der spanischen Exklave Ceuta wird unter anderem über bessere Frühwarnsysteme diskutiert. Außerdem geht es um die Frage, wie Menschen ohne Aufenthaltsrecht leichter abgeschoben werden können. Deutschland trifft heute in der Fußball-Nations League auf Serbien. Die DFB-Elf ist mittlerweile seit 4 Spielen ohne Sieg. Die Ära Klopp droht mit einem Negativrekord zu starten. Anstoß in München ist um 20.45 Uhr.
0: 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Und jetzt das Wetter bei ERF Yes.
1: Viele Wolken gibt's heute. Im Westen regnet es öfter. Ab und zu sind auch Gewitter dabei. Sonst bleibt's erstmal eher trocken. Bei Höchstwerten zwischen 18 und 26 Grad. Morgen bekommen wir dann einen meist trockenen Sonne-Wolken-Mix und nur noch vereinzelt etwas Regen. Dazu 23 Grad maximal.
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2: Mit Julian Schnaubelt am Mikrofon. Schön, dass ihr dabei seid heute an unserem großen ERF-Spendentag. Wir senden gemeinsam mit euch Hoffnung in die Welt und unterstützen die Medienarbeit unseres internationalen Partners TWR. Ihr könnt ganz praktisch mitmachen. Alle Infos rund um diesen Tag und rund ums Thema Spenden findet ihr auf erf.de/spendentag. Und ihr merkt, es ist 11 Uhr. Hier ist jemand live. Das haben wir sonst nicht ganz so, würde ich sagen. Wir sind heute tatsächlich bis 19 Uhr live an eurer Seite und freuen uns, wenn ihr den Tag mit uns gemeinsam verbringt. Ich bin seit 7 hier, bis 1 Uhr haben wir noch zusammen und dann übernimmt der Kollege Dave. Jetzt aber erstmal schicken Song auf die Ohren, würde ich sagen. Torrin Wells singt für euch Highs Get Low und damit einen guten Start in den neuen Monat. Es ist der 1. Oktober.

0: bei ERF. Yes, wir senden mit euch gemeinsam Hoffnung in die Welt. Und bei mir ist gleich Jürgen Werth live im Studio.
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0: Habt ihr vielleicht schon mal gehört? Ja, der liebe Jürgen war früher Vorstandsvorsitzender beim ERF und unterstützt uns heute beim Spendentag. Gemeinsam nehmen wir den Nahen Osten in den Blick und fragen Jürgen, welche Begegnungen mit Radiomachern aus aller Welt ihm aus seiner Zeit hier beim ERF besonders in Erinnerung geblieben sind. Bleibt dran, mehr dazu nach zwei Songs.

0: Alex Warren für euren Donnerstag mit Passenger bei ERF. Yes, am großen ERF-Spendentag, bei dem ich hohen Besuch hier im Studio habe, nämlich von Jürgen Werth. Hallo Jürgen.
1: Hallo Jule.
0: Ich freue mich, dass du da bist. Du warst Vorstandsvorsitzender bei ERF Medien bis 2014. Zudem bist du als Autor und Musiker unterwegs und heute bist du hier, um unseren internationalen Partner TWR zu unterstützen.
1: Jawohl.
0: In dieser Stunde sprechen wir über den Nahen Osten. Du warst viel unterwegs in der Welt, hast viele Menschen kennengelernt. Wenn du Naher Osten hörst, was kommt dir da spontan in den Sinn?
1: Mir kommt Krieg in den Sinn. Also im Moment ist Krieg und eigentlich war dort fast immer Krieg. Wir fahren seit vielen Jahren relativ regelmäßig nach Israel, auch in die palästinensischen Gebiete. Wir waren in Ägypten, in anderen Ländern, in Jordanien. Mhm. Eigentlich haben immer die guten Bekannten und auch Familienangehörigen vor der Reise gesagt, du kannst doch nicht ausgerechnet jetzt dorthin fliegen. Ja. Aber es war halt immer, es ist halt irgendwie immer Krieg und Freunde, die wir dort haben, die sagen, naja, man gewöhnt sich auch dran, dass die Raketen einem über das Haus fliegen und Raketen aus dem Iran oder woher auch immer dann zerstört werden.
0: Unvorstellbar.
1: Also es ist schon eine besondere Situation.
0: Absolut. Die Nachrichtenlage, du hast es ja gerade selbst erwähnt, die ist absolut bedrückend, wenn ich das so sagen darf.
1: Ja.
0: Viele Leute schalten deswegen auch ab, wenn sie nur den Begriff Naher Osten hören.
1: Ja.
0: Was hilft dir denn, einen offenen Blick für die Region zu bewahren, ohne über das Leid dort zu verzweifeln?
1: Ja, es ist schon schwer. Aber wenn man Menschen dort kennt, wenn man Freunde dort hat, Freunde auf beiden Seiten der Mauer jetzt auch in Israel, dann kann man natürlich sehr viel stärker nochmal mit den Menschen mitfühlen. Mhm. Ich finde, das ist ein Gebiet, in dem sehr liebenswerte Menschen wohnen, auf allen Seiten der vielen Grenzen, die es dort gibt.
0: Mhm.
1: Und diese Menschen wollen eigentlich Frieden haben, aber sie kriegen es irgendwie nicht hin. Das hängt auch damit zusammen, dass ganz viele Menschen wirklich traumatisiert sind durch viele, viele Ereignisse in den letzten Jahrzehnten und man den anderen Menschen nur als Feind begreifen kann und nicht als Menschen mehr sieht. Ich finde es immer wichtig, dass wir auch in den Programmen, die ausgestrahlt werden, auch etwas zur Versöhnung beitragen, indem man den Menschen zeigt, ja, auch auf der anderen Seite der Grenze leben Menschen, die wollen genauso wie du leben, die wollen Kinder haben, die wollen im Beruf erfolgreich sein, die wollen manchmal auch einfach was zu essen und zu trinken haben.
0: Mhm. Du warst viel unterwegs, ich habe es eben schon angerissen, hast viele Menschen getroffen. Jetzt lass mal speziell drauf schauen, gibt es denn irgendwas Hoffnungsvolles, wenn wir auf den Nahen Osten schauen, was dir aus der Begegnung mit Menschen aus der Region besonders hängen geblieben ist? Hast du da ein Beispiel?
1: Also im Moment muss man wahrscheinlich lange überlegen, aber ein Beispiel für mich ist eine Arbeit, die von einem ehemaligen CVM-Sekretär aus Gießen begonnen worden ist. Das heißt, begonnen hat er sie nicht, aber hat sie aufgebaut.
0: Mhm.
1: Die kümmern sich in Beit Jala, das liegt in der Nähe von Bethlehem, also gehört zur palästinensischen Autonomie, kümmern sich dort um behinderte arabische Kinder und Jugendliche. Im Islam ist das so, wenn ein Kind behindert ist, dann ist das eine Strafe Allahs, dieses Kind wird weggesperrt, das geht in keinen Kindergarten, das kriegt keine Schulbildung, das ist eigentlich zum Elend verdammt. Und sie holen die Kinder aus den Familien und sie bekommen Therapie, sie bekommen eine Schulbildung, sie können sogar eine Ausbildung machen. Und was ich daran so ganz besonders finde, ist, manche werden auch in israelische Krankenhäuser zur Operation gebracht. Mhm. Und Palästinenser erleben zum ersten Mal Israelis. Israelis erleben manchmal auch zum ersten Mal Palästinenser. Und sie stellen fest, bei keinem von den anderen hängen Hufe aus dem Jackett raus, sondern das sind ganz normale Menschen. Und insofern ist das eine sehr, sehr wichtige Versöhnungsarbeit. Und das sind so kleine Inseln, die mir einfach Hoffnung machen, dass doch etwas geht. Im Talmud, diesem alten jüdischen, dieser Weisheitssammlung, steht mal der Satz, wer einen Menschen rettet, rettet die ganze Welt.
0: Mhm.
1: Also die ganze Welt retten ist ein bisschen schwierig. Aber einem einzelnen Menschen was Gutes tun und daraus erwächst vielleicht noch mehr.
0: Ja.
1: Das sind so Zeichen, die mir Hoffnung machen.
0: Vielen, vielen Dank für deine Gedanken, lieber Jürgen. Schön, dass du heute live bei uns bist. Du hast schon heute am Spendentelefon gesessen.
1: Ja, habe ich, ja.
0: Hast du heute nochmal einen Slot oder?
1: Am Spendentelefon nicht mehr, nein, aber das war schon auch schön, mit Menschen zu sprechen, die unser Programm hören und die internationalen Projekte unterstützen wollen. Mir war das auch in meiner aktiven Zeit hier immer unglaublich wichtig, dass wir nicht nur Geld für uns selber sammeln, sondern auch für Länder und für Mitarbeiter, die in Ländern wohnen, wo die Spendenbereitschaft einfach nicht so gegeben ist oder wo es einfach viel schwieriger ist zu spenden.
0: Ja, und ihr könnt genau das heute unterstützen. Unsere internationale Arbeit für unseren internationalen Partner TWR. Das geht einmal per Telefon. 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

0: Jonathan Beer mit Only One That Matters um gleich 11:30 bei ERF. Yes, eben gerade Jürgen Werth zu unserem großen ERF-Spendentag Hoffnung in die Welt senden am Start gewesen. Und jetzt bin ich schon wieder nicht alleine im Studio, denn die Ruth ist hier.
1: Hallo.
0: Hallo Ruth, du bist ja bei uns Volontärin und Du kommst mit einer frohen Botschaft
1: daher. Ich komme mit einer frohen Botschaft. Oh ja, wir haben schon die ganze Zeit zugeschaut, wie der Spendenstand immer höher und höher steigt. Und jetzt habe ich die gute Nachricht, er ist genau bei 75.000 Euro. Wie krass ist das?
0: Darf ich dich korrigieren? Ich habe aktualisieren gedrückt.
1: Okay.
0: Mhm. 78.600.
1: What? Das ist verrückt.
0: Es ist verrückt und es wird stetig weiter. Herzlichen Dank an all eure Gebete und an all eure Spenden. Ihr seid der Oberhammer. Vielen Dank, dass ihr unsere internationale Arbeit, die Arbeit unseres internationalen Partners TWR unterstützt. Alle Infos dazu gibt's wo, Ruth?
1: Oh, auf erf.de/Spendentag.
0: Ja, und es gibt auch ein Telefon, wo man anrufen kann und dann einfach per Telefon schon mal eine Spende zusichern kann, ne?
1: Ja.
0: Irgendwie so geht das.
1: Aber die weiß ich nicht auswendig.
0: Soll ich sie sagen?
1: Ja, sag
0: okay.
1: Sie bitte.
0: 06441 957 1414. Da werden Sie geholfen.
1: Wow.
0: So, vielen Dank, Ruth, für die Info. Und
1: so gern an
0: euch da draußen der kleine Hinweis. Wir haben ja noch gar nicht über das Album der Woche heute gesprochen. Und das wollen wir natürlich noch nachholen. Direkt nach Jessie J. mit dem passenden Song zu dieser wundervollen Botschaft von dir, Ruth. Hier ist Happy.

0: Da sind wir wieder mit dem Album der Woche bei ERF Yes. Es ist aktuell das Debütalbum What's Good For Me von Joseph O'Brien oder wie ich ihn mittlerweile nenne, J.O.B. Ja, den lernen wir jetzt mal ein bisschen näher kennen. Manuela, du warst auf seinem Instagram-Profil unterwegs und hast da 3 Fun Facts über ihn gefunden. Schieß doch direkt mal los mit Nummer 1.
1: Er hat sehr viel Humor. Ein Beispiel dafür ist ein Video, in dem er Werbung für sein Album macht und dabei Algorithmen von Online-Shops aufs Korn nimmt. Es ist überschrieben mit, wenn du diese Dinge magst, dann könnte dir auch mein Album gefallen. Und dann zählt er so Sachen auf wie Ramennudeln, eine frisch geöffnete Packung Tennisbälle oder warme Handtücher. Also so komplett random. Aber wer schon mal online eingekauft und daraufhin vermeintlich ähnliche Artikel empfohlen bekommen hat, der wird ja schmunzeln können.
0: Durchaus. Halt mir fest, J.O.B. beweist auf Instagram Humor. Welchen zweiten Fakt hast du über ihn herausgefunden?
1: Er liebt musikalische Mashups, also Medleys verschiedener Songs, die am Ende wie ein einziger Song klingen. Das macht er zum Beispiel mit Hits von Josiah Queen oder auch Taylor Swift. Und seine Liebe für die 2000er kommt hier ebenfalls durch. Auf Instagram hat er mehrere Mashup-Videos mit den größten CCM-Hits verschiedener Jahre der 2000er gepostet. Und diese Videos kommen so gut an, dass sogar schon manche anderen Künstler in seine Kommentare schreiben, bitte mach auch ein Mashup in meinen Songs.
0: Das ist natürlich echt ein Kompliment, oder?
1: Ja, total.
0: So, 2 Fakten haben wir geklärt. Was ist Nummer 3?
1: Wahrscheinlich die schönste Feststellung. Joseph O'Brien ist werdender Papa. Schon in den nächsten Wochen soll es soweit sein.
0: Oh, das ist wirklich eine sehr schöne Nachricht. Ja, wie könnten wir die besser feiern als mit einem Song von seinem neuen Album? Deshalb hören wir jetzt wieder rein ins Album der Woche. What's Good For Me? Das ist Joseph O'Brien mit Better bei ERF.

Joseph Bryan mit Better vom Album der Woche bei ERF. Yes, schön, dass ihr mit unterwegs seid. Heute ja am großen ERF-Spendentag. Wir senden mit euch Hoffnung in diese Welt und unterstützen die internationale Arbeit unseres Medienpartners TWR. Von Jesus sprechen in der arabischen Welt. Das ist ziemlich schwierig bis sogar gefährlich. Und das Team von Women of Hope Arabic tut genau das trotzdem, und zwar aus Überzeugung. Wieso und auf welche Weise, das erfahrt ihr nach zwei Songs hier bei ERF Yes.

0: langweilig und alltagsfern. Kann ich gar nicht verstehen. Tja, dass das Interesse an Jesus aber lebensgefährlich sein kann, das gehört gar nicht so zu unserem Erfahrungshorizont. Anders sieht das in vielen Ländern der arabischen Welt aus, wie im Nahen Osten oder Nordafrika. Unser internationaler Partner TWR ist da trotzdem aktiv. Mit Women of Hope Arabic richtet sich ein Team dort speziell an die Frauen in der arabischen Welt, um ihnen Hoffnung in ihrem Alltag zu vermitteln. Wir haben mit der Leiterin des Teams darüber gesprochen, wie diese Hilfe ganz konkret aussieht.
1: So Women often reach out about marriage and family problems, about divorce, about.
2: Die Frauen wenden sich häufig mit Problemen rund um Ehe und Familie an uns, etwa bei Scheidung oder weil sie die zweite oder dritte Ehefrau sind und dadurch Konflikte und großen Schmerz erleben. Neben Misshandlungen erfahren sie auch psychische Gewalt. Andere Frauen sprechen über ihre Einsamkeit und ihr Bedürfnis, gehört zu werden. Eine der eindrücklichsten Rückmeldungen, die wir von Frauen erhalten haben, sie leben im Schweigen. Sie sind vor der Welt verborgen.
0: Vor allem über Social Media versucht das Team von Women of Hope Arabic, den Frauen Mut zu machen und ihnen Hoffnung zu vermitteln.
1: So through platforms such as WhatsApp, Facebook.
2: Über Plattformen wie WhatsApp, Facebook und Instagram hören wir uns ihre Geschichten an, beantworten ihre Fragen und beten mit ihnen. Da wir im Nahen Osten und in Nordafrika tätig sind, ist es für eine Frau möglicherweise völlig ausgeschlossen, eine Kirche aufzusuchen. Die sozialen Medien bieten jedoch den Frauen einen sicheren Ort. Was scheinbar mit der Beantwortung einer einzigen Nachricht beginnt, wächst zu einer Beziehung heran und dazu, Frauen Schritt für Schritt zu begleiten.
0: Wenn der Kontakt zu einer christlichen Organisation auffliegt, kann das jedoch zu großen Schwierigkeiten führen.
1: Yes, for some women in the Arab world, the risk can be very serious.
2: Ja, das Risiko kann sehr groß sein. In manchen Situationen werden die Frauen bedroht, verbal und körperlich. Sie werden dazu gedrängt, ihren Glauben abzuschwören. Manchen wird verboten, soziale Medien zu nutzen. Und immer wieder kann es zu Ehrenmorden kommen, weil diese Frauen Schande über ihre Familie gebracht haben. Deshalb ist der digitale Dienst so wichtig und muss diskret erfolgen.
0: Trotz aller Gefahren macht das Team von Women of Hope in der arabischen Welt weiter. Denn der Glaube an Jesus hat für die Frauen positive Auswirkungen.
1: Well, faith in Jesus Christ for these women can be life-changing on many different levels.
2: Der Glauben schenkt ihnen eine neue Identität, eine Quelle der Hoffnung und eine neue Art, mit den Umständen umzugehen. Er kann einer Frau die Kraft geben, Grenzen zu setzen, zu vergeben und auch um Hilfe zu bitten. Die Veränderung im Leben einer einzigen Frau kann auch eine ganze Familie erreichen. Wir haben viele Geschichten erlebt, in denen eine Frau, die Christus begegnet ist, ihre Kinder, ihren Ehemann und ihre Familie beeinflusst hat und schließlich auch ihr weiteres Umfeld.
0: Hoffnung und Veränderung für Frauen in der arabischen Welt. Das ist das Ziel des Teams von Women of Hope Arabic. Heute am ERF-Spendentag stellen wir euch Projekte unseres internationalen Partners TWR vor, die wir als ERF unterstützen. Und ihr könnt mithelfen, wenn ihr mögt, mit eurem Gebet oder eurer Spende. Alle Infos zu den Projekten und wie ihr konkret unterstützen könnt, findet ihr im Web auf erf.de/spendentag. Game.

David Leonard für euren Donnerstag am ERF-Spendentag mit ERF Yes im Ohr. Klar, gleich gibt's für euch auch das Nachrichten-Update, bevor wir weiterreisen. Nach Afrika geht's in der nächsten Stunde. Ab 12 Uhr verlassen wir also den Nahen Osten und die arabische Welt. Und da hören wir uns wieder. Also dranbleiben und ich sag bis gleich. Am Mikro für euch Julian Schnaubelt.

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2: Im Studio Hanna Messerschmidt. Die Spritpreise explodieren. Ab heute wird zumindest etwas gegengesteuert. Der Tankrabatt tritt wieder in Kraft. Die Steuern auf Benzin und Diesel sinken um rund 17 Cent pro Liter. Viele Tankstellen geben die Steuersenkung offenbar schon weiter. Das Kanzleramt stoppt offenbar die Zuckersteuerpläne von Finanzminister Klingbeil. Das berichtet die Bild-Zeitung. Der vorgelegte Entwurf ist demnach nicht abgesprochen. Nach den bekannt gewordenen Plänen soll die Zuckersteuer ab 2028 über 1,2 Milliarden Euro in die Staatskasse spülen, deutlich mehr als bisher veranschlagt. Der Bundesgerichtshof beschäftigt sich heute mit der Preiserhöhung beim Amazon Prime-Abo. Vor 4 Jahren hatte der Konzern einseitig an der Preisschraube gedreht. Die Verbraucherzentrale Nordrhein-Westfalen war dagegen erfolgreich vorgegangen. Gegen das Urteil am OLG Düsseldorf hatte Amazon Revision eingelegt. Für FIFA-Präsident Infantino wird die Luft immer dünner. Jetzt hat ihm selbst sein Heimatland, die Schweiz, offiziell die Unterstützung gekündigt. Im März will sich Infantino eigentlich wieder wählen lassen. Der Europäische Fußballverband UEFA will einen Gegenkandidaten ins Rennen schicken.
1: 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Und jetzt das Wetter bei ERF Yes.
2: Viele Wolken gibt's heute. Im Westen regnet es öfter. Ab und zu sind auch Gewitter dabei. Sonst bleibt's erstmal eher trocken. Bei Höchstwerten zwischen 18 und 26 Grad. Morgen bekommen wir dann einen meist trockenen Sonne-Wolken-Mix und nur noch vereinzelt etwas Regen. Dazu 23 Grad maximal.
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3: Was? Der Schnaubitz ist um 12 Uhr immer noch da? Yo, ich bin immer noch hier. Schön, dass ihr auch dabei seid. Und herzlich willkommen euch heute zu unserem großen ERF-Spendentag. Wir senden gemeinsam mit euch Hoffnung in die Welt und unterstützen die internationale Arbeit unseres Medienpartners TWR. Wir sind im Land Afrika angekommen, dem wir uns diese Stunde ein bisschen annähern und ihr ein wenig mehr über die Arbeit von TWR in diesem Land erfahrt. Bleibt also dran, seid gespannt und schaut euch doch gerne mal bei uns im Web um. Alle Infos rund um den Spendentag gibt's auf erf.de/spendentag.

Dank. Moin aus dem ERF Yes Studio am Spendentag Hoffnung in die Welt senden. Gleich ist Musikerin Naomi Van Doren bei mir zu Gast. Warum sie den Tag unterstützt und welche persönliche Geschichte hinter ihrem Lied Nah bei mir steckt, dem gehen wir mal auf die Schliche direkt nach Shaylee Simone mit Image of Me. Und das hier sind The Afters mit It's Gonna Get Better.

0: ERF Just durch den ERF Spendentag und ich freue mich riesig, dass ich nicht alleine im Studio bin, sondern dass ich Musikerin Naomi van Doren jetzt bei mir zu Gast habe.
1: Ja.
0: Hi Naomi.
1: Servus.
0: Wie schön, dass du da bist. Vielleicht in aller Kürze für alle, die dich noch nicht kennen, ja, die deine Stimme aber womöglich schon mal gehört haben. Mhm. Wer bist du?
1: Ich heiße Naomi van Doren, bin Sängerin, bin Vocal Coach und viele kennen mich als deutsche Gesangsstimme von Ariel, die Meerjungfrau. In der Zwischenzeit ist ja jetzt der neue David-Film rausgekommen, in dem ich die Mutter Nitzewett singe, die Mama von David, und die Lieder, die man da hört man meine Stimme, und das ist ein ganz neues, schönes Projekt gewesen, wo ich viel Spaß hatte dieses Jahr, sehr gerührt war, weil der Song und der Film so toll ist, ja.
0: Richtig
1: und
0: cool.
1: Ich weiß nicht, was soll ich? Ja, ich habe ein Album letztes Jahr rausgebracht. Ich weiß, ihr spielt meine Musik. Darüber freue ich mich natürlich sehr und ja.
0: Über deine Musik sprechen wir auch gleich nochmal, aber heute ist ja großer Spendentag und vielleicht starten wir erstmal mit der Frage, warum ist es dir denn ein großes Herzensanliegen, dass Menschen weltweit Hoffnung vermittelt bekommen?
1: Ja, es gibt so viele Dinge, Angebote auf dieser Erde, die uns helfen können. Aber niemand bringt die Art von Hoffnung und so tief in unserem Herzen, wie kein Mensch es kann, nämlich wie Jesus. Und deswegen liebe ich den ERF, dass er diesen Spendentag organisiert und Hoffnung durch Jesus an die Leute bringt, weil ich es selber erlebt habe, dass niemand mich da auffangen kann, wo Menschen nicht mehr hinkommen und wo ich selber auch überfordert bin. Ja.
0: Gleich spielen wir einen Song von dir, der heißt Nah bei mir. Erzähl doch mal kurz, worum es in diesem Song geht.
1: Ich habe Nah bei mir geschrieben, nachdem ich eine sehr große Krise in meinem Leben hinter mir hatte, in dem ich wirklich dachte, ich werde draufgehen. Und ich hatte zwischen Stimmenproblemen, Finanzproblemen, gesundheitlichen Problemen. Papa war früh gestorben. Die zwei kleinen Kinder waren so süß, aber ich war völlig überfordert und hatte unfassbar schlimmes Insomnia. Das heißt, mein gesamter Körper und meine Nerven waren so dünn und ich war einfach an einen Punkt gekommen, rückblickend auch aufgrund von Leistungsorientierung und Perfektionismus und viel zu hohen Erwartungen, an dem ich einfach nicht mehr konnte. Mhm. Und es ging so über 7 Jahre ist das langsam eskaliert, dieser Burnout, und als es dann wirklich so eskaliert ist, habe ich oft nachts gedacht, ich steige jetzt in ein Auto und fahre in einen Baum, weil ich nicht mehr wusste, wie ich das aushalten sollte. Mhm. Und so verzweifelt war mit meiner eigenen Leistung, die ich nicht gut fand. Ich hatte so tolle Kinder, so einen tollen Mann, aber trotzdem war ich so fertig und ja. Ja, und als ich diese Phase in meinem Leben erlebt habe und ich gefühlt alles verlor, habe ich gemerkt, dass Jesus mir so nah sein kann, wie ich es vorher nie erlebt hatte. Und dass er ein Fels ist, auf dem man wirklich bleiben kann, auch wenn man da halbtot liegt, aber es ist ein Fels. Und er hat mir rausgeholfen und er hat mir die Hoffnung gegeben, nicht aufzugeben, vor allem durch das Wort Gottes. Diese Bibelstelle, er ist nahe denen, die ein zerbrochenes Herz und einen zerschlagenen Geist haben. Das kann ich bezeugen. Und diese Bibelstelle, wo es heißt, ein Same muss in die Erde fallen und sterben, um Frucht zu bringen. Ich hatte das Gefühl, ich sterbe und habe erlebt, auf der anderen Seite sozusagen, nachdem ich losgelassen habe und ihn habe machen lassen, mich habe formen lassen, wie der Töpfer den Ton formt, dass ich frei wurde von dieser ganzen Leistungsorientierung und diesem Perfektionismus und ja, von Menschenfurcht und von dem Druck, den die Welt und den man sich selbst macht. Und das wünsche ich meinen, unseren, euren Zuhörern. Dieses Lied soll dich trösten, soll dein Herz da berühren, wo wir nicht hinkommen als Menschen. Weil er kennt dich und er weiß, was du durchmachst und er weiß, wie schwierig das ist. Oft, wenn es uns schlecht geht, sind die schlimmsten Momente die, wenn wir alleine sind. Da ist der Hauskreis nicht da, die Gemeinde ist nicht da, die Partner sind nicht da, die Freunde sind nicht da. Und Jesus hat das auch erlebt. Im Garten, er war ganz alleine. Das heißt, er kennt das, wenn du dich alleine fühlst und am Ende deiner Kraft bist und am Ende deiner Hoffnung bist. Und dann kommt er und er möge dir Hoffnung geben. Gott segne dich heute und ich danke euch für eure ganzen Spenden, weil überall, wo diese Projekte von Global Hope unterwegs sind, sind Menschen, die in tiefer Not sind und deine und meine Hilfe brauchen.
0: Vielen, vielen Dank, Naomi. Wollte ich schon sagen.
1: Naja, weißt du, ich bin so glücklich über dieses Projekt, über euren Spendentag, über Global Hope, über die ganzen Projekte, die ihr da unterstützt, weil wozu sind wir sonst hier?
0: Ja,
1: Ja, ja.
0: Amen, Schwester. Absolut. Naomi, ja. Vielen, vielen Dank, dass du deine persönliche Motivation mit uns geteilt hast. Und wenn ihr, so wie die liebe Naomi van Doren, die internationale Arbeit von TWR unterstützen möchtet, dann schaut rein auf erf.de/spendentag. Und jetzt spielen wir wie versprochen deinen Song, Naomi.
1: Ja, yes. Danke.
0: Nah
1: Gottes Segen.
0: Bei mir.
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Naomi Van Doren mit Nah bei mir. Habt ihr gehört zu unserem Spendentag? Wir senden gemeinsam Hoffnung in diese Welt. Und alle Infos findet ihr auf erf.de/spendentag. Wir sagen herzlichen Dank, wenn ihr uns

Matthew West mit Here and Heaven um kurz vor 12:30 bei ERF. Yes, am Spendentag. Wir senden gemeinsam mit euch Hoffnung in diese Welt und sammeln Spenden für die weltweiten Projekte unseres internationalen Partners TWR. Und einen Einblick darüber, was eure Spenden bewirken können, gibt's gleich direkt nach Bob the Author mit Pray More, Worry Less. Hier bei ERF Yes. 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

0: Schönen guten Tag euch um 12:30 bei ERF Yes an unserem ERF Spendentag. Wir befinden uns in dieser Stunde in Afrika und bei mir ist jetzt meine Kollegin Ingrid Will von ERF Global Hope. Ingrid, du bist ja mit unseren Partnern vor Ort in Kenia vernetzt. Verrat mir doch mal zuallererst, wie groß ist denn das Radionetzwerk dort?
1: Ja, TWR Kenia betreibt 6 lokale UKW-Stationen, die im Land verteilt sind und erreicht damit ein potenzielles Publikum von ungefähr 50 Millionen Menschen.
0: Boah.
1: Ja, sie senden auch in sehr abgelegene und krisengeprägte Gebiete im Norden und Osten des Landes, wo mehr als 70% der Bevölkerung in großer Armut lebt. Ja, die Programme sind auf die Sprachen und Bedürfnisse der Menschen vor Ort zugeschnitten und es geht um biblische Themen, Fragen aus dem Alltag und Inhalte, die Menschen in ihrem Leben einfach ganz praktisch unterstützen.
0: Jetzt machen wir eine kleine Zeitreise. 2 Jahre zurück, da haben wir beim ERF Spendentag für die Modernisierung der Radiostationen von TWR Kenia gesammelt. Warum war das wichtig?
1: Also die Räume waren teilweise sehr heiß, schlecht belüftet und einfach nicht optimal für die Arbeit im Studio. Außerdem waren die Möbel in die Jahre gekommen und die Akustik in den Studios musste auch verbessert werden. Ja, und mit den Spenden konnten wir ganz konkrete Verbesserungen unterstützen und die sieht man inzwischen.
0: Okay, jetzt will ich natürlich mehr wissen, was ist bereits passiert?
1: Also in Voi und Kakuma wurden Büros und Studios neu möbliert. Die neuen Arbeitstische und Stühle sind auch bereits aufgestellt. In Lamu und Voi sind neue Klimaanlagen installiert worden. An einem weiteren Standort konnte die vorhandene Anlage repariert werden und läuft jetzt wieder. Ja, das klingt jetzt vielleicht nach ganz praktischen Dingen, aber die machen echt einen Unterschied im Arbeitsalltag und helfen auch, die technische Ausstattung vor Hitze zu schützen.
0: Absolut. Und da geht's ja auch noch weiter. Ich meine, wir haben ja einen sehr sauberen Klang in diesem Studio und das war ja in Kenia zum Beispiel nicht immer so, ne?
1: Genau. Die akustischen Verbesserungen sind jetzt an allen Standorten in Arbeit. Ein Teil ist auch bereits installiert. Ich bin da im regelmäßigen Austausch mit dem Projektleiter und er hofft, dass das Team bis Ende Oktober damit fertig wird. Eine gute Akustik ist natürlich super wichtig, damit die Sendungen in professioneller Qualität produziert werden können.
0: Absolut. Und du kannst ja auch bald selbst vor Ort wieder ein Bild von der Arbeit machen, nicht wahr?
1: Genau. Im November reise ich zum 50. Jubiläum von TWR Kenia nach Nairobi. Und ja, danach werden wir auch ein paar Radiostationen besuchen. Und da bin ich auf jeden Fall schon sehr gespannt.
0: Das glaube ich. Richtig cool. Da wünsche ich dir an dieser Stelle schon mal eine richtig schöne und tolle Reise mit vielen tollen Begegnungen. Und danke dir für das Update. Und natürlich auch allen danke ich, die mit ihrer Spende zu der Modernisierung beigetragen haben. Und ihr könnt auch weiterhin die Arbeit von TWR Kenia unterstützen. Alle Infos und das Spendenformular haben wir euch online gestellt. Einfach reinklicken auf erf.de/spendentag.

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0: Liebe, Hoffnung, die bleibt.
1: Die O'Bros am ERF-Spendentag Hoffnung in die Welt senden. Und wir sind in dieser Stunde in Kenia unterwegs. Da hat unser internationaler Partner TWR Anfang des Jahres eine neue Radiosendung gestartet und die kommt richtig gut an. Die stelle ich euch gleich ein bisschen genauer vor. Vorher gibt's hier aber eine Rückmeldung, die per WhatsApp reingeflattert ist von Dr. Nyoki Chege, der Leiterin von TWR Kenia. Was sie sagt... Hört selbst. Oh, falscher Knopf. Sekunde, jetzt muss ich zurückspulen. Es ist ja eine Sprachnachricht per WhatsApp. So, spulen, richtigen Knopf an und jetzt kommt die Sprachnachricht.
2: Hello everyone. Hi, my name is Nyoki Chege from TWR Kenya. We are so excited about this day. We thank God for ERF Germany and all the work that they do and the support that they give Africa and Kenya specifically through the Africa Challenge Program. We wish them well and God's blessings on this fundraising day. Thank you.
1: Richtig, richtig schön. So sind wir übers Internet sogar miteinander verbunden. Ich übersetze mal kurz, was sie gerade gesagt hat. Sie freut sich sehr über diesen Tag und dankt Gott für ERF Deutschland, für all die Arbeit, die wir hier leisten und die ihr unterstützt und die der ERF Afrika, insbesondere Kenia, durch die Africa Challenge Programs gibt. Sie wünschen ERF alles Gute und Gottes Segen für diesen Spendentag. Und finde ich richtig, richtig cool, dass wir hier wirklich WhatsApp-Nachrichten international reinbekommen. Alle Infos für euch zum Thema Spendentag gibt's auf erf.de/spendentag oder ihr macht's einfach ganz gewohnt und klickt euch rein auf erfyes.de und da werdet ihr quasi halbautomatisch von unserem Aktionsbanner angesprungen und findet dort alle weiteren Infos. Ich sage ein herzliches Dankeschön für jedes Gebet am heutigen Tag und natürlich auch für jede Spende, die unsere internationalen Partner unterstützt.

Oh, jetzt habe ich hier auch noch Gäste im Studio. Es ist alles ganz aufregend heute am großen ERF-Spendentag. Wir senden mit euch gemeinsam Hoffnung in diese Welt für unseren internationalen Partner TV

0: Von Hörern, die dann sagen, ich habe es im Auto gehört und habe angewiesen meiner Frau, sie soll 1000 Euro spenden. Oder andere, die sagen, wir haben unsere Wohnung verkauft und da haben wir Gewinn gemacht und wir schicken euch einen richtig dicken Betrag. Also einfach zu sehen, wir können gemeinsam was bewegen, was hier im Haus auch los ist, wie viele an einem Strang ziehen. Das finde ich einfach, ja, das bewegt mich, finde ich einmalig.
1: Richtig, richtig toll. Tanja, schieß
2: und
1: los.
2: Und wir haben ganz viele Hörerinnen und Hörer, die einfach für uns beten. Und das finde ich so wichtig, dass wir wissen, hey, wir sind getragen durch diesen Tag mit allen technischen Herausforderungen. Wir hatten ja sogar einen technischen Ausfall von unserem Server und das war, und dann waren wir wieder online und ich freue mich so.
1: Ja, es ist einfach mega. Also herzlichen Dank an euch alle da draußen, die ihr die Arbeit von TWR möglich macht, dass ihr Hoffnung in diese Welt nicht nur spendet, sondern auch durch eure Gebete tragt. Alle Infos zu unserem großen Spendentag gibt's auf erf.de/spendentag.

0: We are Messengers mit Room for You. Glaube und Alltag. Darum geht's heute in der neuen Sendung Africa Challenge von TWR Kenia. Seit Anfang wird diese Sendung über UKW ausgestrahlt und auf Social Media verbreitet. Eine Besonderheit dieser Sendung ist, statt wie viele andere Sendungen von TWR Africa wird sie in Kiswahili produziert, der Nationalsprache Kenias. Und das war eine bewusste Entscheidung, sagt die Leiterin von TWR Kenia, Joki Chenge.
1: And so the difference that this makes for the listeners is really simple.
2: Für die Hörer macht das einen entscheidenden Unterschied. Sie können sich

0: beteiligen, Rückmeldungen geben und direkt mitteilen, welchen Einfluss die Sendung auf ihr Leben hat. Wir bekommen sehr viel Feedback. Menschen rufen an, schicken Nachrichten über WhatsApp, beteiligen sich live über Facebook. Weil die Sendung in der Nationalsprache ausgestrahlt wird, ist der Zugang sehr viel einfacher. Wir haben die Hürden zu diesen Informationen deutlich gesenkt.
1: Die Show besteht aus Live-Gesprächen und Expertendiskussionen mit Beteiligung der Zuhörer. Themen sind Glaubensfragen und Informationen zu praktischen Problemen, die den Alltag der Menschen in Kenia bestimmen.
0: Eine riesige Herausforderung ist, dass viele Menschen keinen Zugang zu Trinkwasser haben. Nach Angaben des Roten Kreuzes gibt es Familien in Garissa, die 7 bis 15 Kilometer zu Fuß gehen, um sauberes Wasser zu erreichen.
1: Deshalb stellt die Sendung Africa Challenge unter anderem auch neue Methoden für die Landwirtschaft vor, durch die auch bei Wasserknappheit möglichst gute Erträge möglich sind. Darauf gibt es auch Rückmeldungen von Landwirten, die dankbar für diese Informationen sind. Ansonsten konzentrieren die Sendungen sich auf die Themen Gesundheit, Familie, Bildung und Klimawandel. Denn mehr Wissen bedeutet für die Zuhörerschaft mehr Möglichkeiten, ihren Alltag besser zu gestalten.
2: Africa Challenge heißt die neue Sendung von TWR Kenia. Wir als ERF unterstützen diese und andere Projekte unseres internationalen Partners TWR finanziell. Und wenn ihr euch ebenfalls daran beteiligen möchtet, dann ist der heutige ERF-Spendentag die perfekte Gelegenheit dafür. Alle Infos zu den Projekten und die Möglichkeit, direkt zu spenden, findet ihr im Netz auf erf.de/spendentag.

0: Heute ist ein guter Tag, da hat er recht, der John Michael Howell zusammen mit Ryan Mack hört ihn gerade bei ERF. Yes, und bei mir ist der liebe Kollege Dave im Studio.
1: Jawohl. Moinsen.
0: Mensch, grüße dich erstmal.
1: Ja, hi.
0: Bist du auch aufgewacht?
1: Hab ich nochmal gestreckt eben. Lecker Mittag gegessen hier bei uns. Ja. Klassische Nudeln mit Tomatensauce.
0: Lecker.
1: Und ich bin jetzt gestärkt.
0: Ja. Einwandfrei. Ja. Du bist gestärkt für die nächsten 6 Stunden Live-Radio. Gibt's schon irgendwas, wo du sagst, boah, freue ich mich drauf?
1: Also ich freue mich tatsächlich so ein bisschen drauf, über China zu sprechen. Insofern, als dass ich selbst noch nicht da war und das natürlich als Tourist, als Reiseland wahrgenommen habe. Und ich dachte, so alles ganz nett hier. Aber leider hat das Land halt auch Schattenseiten. Das heißt, da bin ich irgendwie gespannt drauf, mal ein bisschen mehr zu entdecken, mehr zu erfahren.
0: Wie es hinter den Kulissen aussieht.
1: Genau.
0: Sehr gut. ERF-Spendentag. Alle Infos auf erf.de/Spendentag. Wir sind 12 Stunden für euch live. Dave, ich würde jetzt einfach einen Sack hier zumachen und an dich das Mic übergeben, oder?
1: Du kannst dich gleich dann mal hinlegen, nochmal was essen, dann bist du durch, ne?
0: Ich stelle mich gleich mal so 6 Stunden Live-Radio. Ist dann auch irgendwann gut, war schön. Aber jetzt ist gut und jetzt darfst du.
1: Hast du dich verdient.
0: Liebe Freunde der schönsten Popmusik, heute ist ein guter Tag, um einen guten Tag zu haben. Ich bin Julian Schnaubelt und morgen ab 7 hören wir uns wieder.

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1: Im Studio Hanna Messerschmidt. Neuer Monat, neue Regeln. Der Tankrabatt tritt heute wieder in Kraft. Dadurch soll Benzin und Diesel rund 17 Cent günstiger werden. Außerdem setzt die Bahn ab Mitte des Monats auf ein Alkoholverbot an allen Bahnhöfen und die Uhr wird Ende des Monats zurückgestellt. Die Berliner Linke spricht nach der Abgeordnetenhauswahl heute mit SPD und Grünen über eine mögliche Zusammenarbeit im Roten Rathaus. Thema dürfte auch die Vergangenheit von linken Spitzenkandidatin Ehralp sein. Sie war Mitglied eines Vereins, der vom Verfassungsschutz beobachtet wird. Neuer Rekord bei den erneuerbaren Energien. Solar, Wind und Co. haben dieses Jahr über 60% des deutschen Stromverbrauchs gedeckt. Das größte Plus gab es bei Windenergie auf See. Beim Strom aus Wasserkraft ging die Produktion wegen fehlenden Regens dagegen deutlich runter. Deutschland trifft heute in der Fußball-Nations League auf Serbien. Die DFB-Elf ist mittlerweile seit 4 Spielen ohne Sieg. Die Ära Klopp droht mit einem Negativrekord zu starten. Anstoß in München ist um 20.45 Uhr.
0: 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Und jetzt das Wetter bei ERF Yes.
1: Viele Wolken gibt es heute Mittag und im Westen regnet es immer wieder, teils auch kräftiger mit einzelnen Gewittern. Sonst ist es erst noch freundlicher, später kommen dann von Westen mehr Wolken dazu. Die Höchstwerte liegen zwischen 18 und 26 Grad. Morgen dann oft viele Wolken, ab und zu etwas Regen, später lockert es dann wieder auf, dazu maximal 23 Grad.
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2: Ich wünsche euch einen richtig schönen Mittag hier beim ERF Spendentag. ERF Yes mit Dave ist am Start. Rent Collective hier zu euch. Do the All Alone.

ERF, yes, am großen ERF. Spendentag heute hier am 1. Oktober. Wir sind live von 7 bis 19 Uhr. TWR und ERF Medien verbindet ja eine langjährige Partnerschaft. Heute beim ERF Spendentag, da werfen wir so einen Blick hinter die TWR-Kulissen und schauen gleich mal einem Menschen über die Schulter, der das Wohl der Mitarbeitenden bei TWR im Blick hat. Ganz wichtiger Job. Davor gönnen wir uns noch Andrew Rip. Das hier ist Riley Clemens mit Spiritually Stronger. 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

0: ERF-Spendentag. Heute den ganzen Tag noch bis 19 Uhr hier bei ERF jetzt im Radio. Wir stellen euch Projekte unseres internationalen Partners TWR vor, die wir für unterstützenswert halten. In dieser Stunde, da stehen Mitarbeiter von TWR im Fokus, wie zum Beispiel Philipp Rüsch. Er arbeitet bei TWR im Personalwesen und sein Herzensanliegen ist dabei die mentale Unterstützung von Mitarbeitenden und Führungskräften.
1: Menschen zu fördern, das zieht sich wie ein roter Faden durch meine letzten 20 Jahre. Das habe ich bis letztes Jahr als Personalleiter für Europa gemacht. Und nun fokussiere ich mich auf die Entwicklung von gesunden Führungskräften, starken Teams und unserer Organisationskultur weltweit. Denn wenn Prozesse unrund laufen, Menschen am falschen Platz arbeiten oder Führungskräfte überfordert sind, dann wird auch die beste Vision nicht erreicht. Ich glaube, das haben viele Hörerinnen und Hörer auch schon selber erlebt. Und ich glaube, dass Gott mir genau das aufs Herz gelegt hat und in meine Begabung gesetzt, um in diesen Situationen zu helfen.
0: Das ist aber keine Einbahnstraße. Von den Menschen, für die Philipp Rüsch verantwortlich ist, lernt er selbst sehr viel und sie erweitern seine Perspektive.
1: Ich lerne sehr gerne und möchte immer verstehen. Und ich bin tief überzeugt davon, dass ich von jedem Menschen etwas lernen kann. Und so gehe ich auch in jedes Training, das ich leite. Am meisten lerne ich von Menschen aus anderen Kulturen. Diese anderen Perspektiven und Blickwinkel finde ich persönlich extrem spannend.
0: In Philipps langjähriger Erfahrung bei TWR haben sich zwei Dinge herauskristallisiert, die für die Arbeit besonders wichtig sind.
1: Es braucht 100 verschiedene Aufgaben und Rollen, damit Menschen durch Medien Jesus kennenlernen. Der ganze Prozess ist eher komplex. Aber zwei von diesen vielseitigen und entscheidenden Aufgaben sind das Beten und das Geben. Und ohne diese können wir einpacken. Es braucht treue Beter und großzügige Geber. Dann kommt der Prozess ins Rollen und Menschen werden erreicht. Weltweit. Und deswegen ein großes und herzliches Dankeschön an alle, die sich so hinter uns stellen.
0: Und wenn ihr auch dazu gehören wollt, dann schaut mal im Netz vorbei auf erf.de/spendentag. Da findet ihr noch mehr Infos zu TWR und den Projekten, die wir unterstützen. Und ihr könnt dann, wenn ihr möchtet, auch selbst dafür spenden. Sage ich ganz herzlichen Dank.

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So klingt er. Der ERF-Spinnentag hier bei ERF Yes um 13.25 Uhr am 1. Oktober. Und wir haben eine schöne Reaktion reinbekommen von euch, von Ulrike. Die schreibt: Liebes ERF-Team, als die langjährige Hörerin unterstütze ich den ERF regelmäßig. Und heute mit einer extra Spende von 50 Euro. Herzlichen Dank für die guten Sendungen, die ich auch über meinen WhatsApp-Status immer gerne weiterreiche. Sie sind wirklich ein Segen für die Welt. Ja, vielen lieben Dank, Ulrike, für die netten Worte, für die Spende. Und ihr könnt auch dabei sein, wenn ihr Lust habt, zu spenden und zu unterstützen, auch im Gebet. Alle Infos kriegt ihr auf erf.de/spendentag. Gleich, da schauen wir mal wieder hinter die Kulissen unseres internationalen Partners TWR und stellen euch einen Mann vor, der dort bald einen neuen Job als Vizepräsident der Partnerschaften übernimmt. Das klingt wichtig. Wer das ist und was da genau hinter diesem Job steckt, das erfahrt ihr gleich. Nach schönster Popmusik, unter anderem von Switchfoot, Voices.

0: Believers. More Like You bei ERF, yes, am ERF Spendentag. Den ganzen Tag stellen wir euch die Arbeit unseres internationalen Partners TWR vor. In dieser Stunde geht's gezielt um Menschen, die dort angestellt sind. Zum Beispiel Dirk Müller. Er ist neuer Vice President of Partnerships und vereinigt quasi die Partnerschaft von ERF Medien und TWR in einer Person.
1: Eigentlich bin ich Mitarbeiter des ERF, entsandt zu TWR als ein Beitrag des ERFs für unsere weltweite Medienmission. TWR steht für Trans World Radio. Heute sagen wir eigentlich nur noch TWR, weil es längst nicht mehr nur um Radio geht, sondern um Medien ganz allgemein. TWR ist ganz ähnlich wie der ERF, eine christliche Medienorganisation. Der Unterschied, wir sind weltweit unterwegs in über 200 Sprachen und der ERF unterstützt uns dabei ganz stark. Der ERF sagt im Prinzip, seine Mission ist, dass Menschen Gott kennenlernen und er ihr Leben verändert. TWR sagt das ganz Ähnliches, wir wollen die Welt durch Medien für Christus erreichen, damit bleibende Frucht entsteht.
0: Der zentrale Schlüssel der neuen TWR-Strategie sind Partnerschaften, sagt Dirk Müller.
1: Vielleicht ein Bild dazu, wenn man das mit der Gemeinde vergleicht. Die Gemeinde braucht jede Gabe. Wäre doch komisch, wenn alle nur predigen würden oder alle nur verwalten würden. Es braucht jede Gabe. Genauso bei TWR. Wir haben Stärken, zum Beispiel ein globales Partnernetzwerk, eine mediale Reichweite. Aber allein könnten wir unseren Auftrag nie erfüllen. Wir brauchen andere mit Spenden, Mitarbeitern, Fachwissen und so weiter. Und der ERF ist eben genau so ein Ermöglicher. Oder besser, die Menschen, die den ERF unterstützen, sind die Ermöglicher. Es braucht also Hörerinnen, Hörer und Gemeinden, die mit Herz für unseren gemeinsamen Auftrag geben.
0: Als konkrete Partnerschaft von ERF und TWR nennt Dirk die Ukraine.
1: Ich war selbst mit einem Team dort, bestehend aus ERF und TWR-Mitarbeitern. Und dieser Besuch hat mich zutiefst erschüttert, unvorstellbares Leid. Aber genauso hat er mich total ermutigt. Ich durfte hautnah die Wirkung unserer gemeinsamen Medienarbeit von TWR und ERF erleben. Und TWR hat für die Ukraine ein sogenanntes Trauma-Healing-Programm entwickelt, für Menschen eben, die der Krieg traumatisiert hat. Wir liefern die Inhalte und Expertise, der ERF, Mitarbeiter und Finanzen. Zusammen haben wir das gemeinsam möglich gemacht. So das Ergebnis, wirksame Hilfe für Menschen in echter Not. Das ist Partnerschaft in Aktion.
0: Dirk Müller über seine neue Aufgabe als Vice President of Partnerships. ERF Medien und TWR investieren beide in das Trauma-Healing-Programm in der Ukraine. Mehr Infos zu diesem Programm und wie ihr es unterstützen könnt, findet ihr natürlich im Netz auf erf.de/spendentag. ERF ist hier. Ich bin Dave. Moin.

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Ryan Stevenson bei ERF Yes am ERF-Spendentag. Wir als ERF-Medien unterstützen christliche Medienprojekte auf der ganzen Welt. Aber nicht nur das. Ein guter Teil der Spenden fließt auch in Mitarbeiter, die im Auftrag des ERF weltweit im Einsatz sind. Dazu hören wir gleich mehr von Claudia Schmidt nach Sebastian Wurth mit Die besten Tage.

0: ein Stück nach vorn. Der ERF-Spendentag hier bei ERF-Fest. Wir haben es gleich 14:45. Wir stellen euch heute Projekte auch unseres internationalen Partners TWR vor. Damit solche Medienprojekte umgesetzt werden können, braucht es Menschen, die diese Arbeit leiten und entwickeln. Darüber spreche ich jetzt mit Claudia Schmidt, der Leiterin von ERF Global Hope. Willkommen mal wieder hier im Studio, Claudia.
1: Ja, hallo.
0: Claudia, erzähl doch mal, worauf achtet ihr denn, wenn ihr jetzt Mitarbeiter für die weltweiten Projekte auswählt und einsetzt?
1: Ja, bei jeder Projektentscheidung schauen wir zuerst einmal drauf, wer leitet das Projekt vor Ort und haben diese Personen genug Know-how und Erfahrung? Können sie dieses Projekt umsetzen? In manchen Regionen haben wir engere Verbindungen zu den lokalen Teams, unter anderem, weil der ERF die Arbeit in diesen Regionen gestartet hat und wir bis heute eigene Leute haben, die diese Arbeit übergreifend leiten. Das heißt, Mitarbeiter oder Leiter, Leiterinnen, die vom ERF bezahlt werden und für TWR arbeiten. Unsere sogenannten ERF-TWR-Missionare. Das sind zum Beispiel Maria für die Region Russland, Belarus, Ukraine oder André, der für Zentralasien verantwortlich ist.
0: Ja, da kann ich mir vorstellen, dass das sicher auch eine engere Verbindung in diese Region irgendwie schafft. Wie wirkt sich das denn aus?
1: Ja, auf jeden Fall. Wir kennen uns. Die Mitarbeiter und Teams sind regelmäßig auch mal hier in Wetzlar zu Besuch oder wir besuchen sie vor Ort. Und das schafft Vertrauen. Über die Jahre sind richtig enge Beziehungen und Freundschaften gewachsen. Wir bekommen auch Projektinfos aus erster Hand sozusagen und haben Teil an ihrer Entwicklung. Die Leiter aus Zentralasien oder der Leiter hat das ganze Team

0: da, aber vielleicht noch Training nötig in bestimmten Bereichen, dann stoßen wir auch das an. Durch Feedback, Coaching oder auch Finanzen für Training. Mhm. Ein wichtiges Ziel ist für uns, dass sich die Partner vor Ort langfristig gut entwickeln und dass die lokalen Strukturen gestärkt werden. Die Medienlandschaft hat sich ja stark verändert in den letzten 10 Jahren. Und als ich anfing, haben wir hauptsächlich Radioprogramme unterstützt. Heute fließt ein großer Teil unserer Gelder auch in Social-Media-Projekte. Vor einigen Jahren hat zum Beispiel André, der Leiter für Zentralasien, er kam auf mich zu und sagte, wir würden gerne Social-Media-Arbeit in Zentralasien starten. Dafür bräuchten wir 5.000 Euro im Jahr. Dafür können wir jemanden anstellen und wir hätten auch jemanden. Und dann haben wir als IRF gesagt, super, dieses Projekt unterstützen wir. Cool, ja. Und so hat die Arbeit dort begonnen. Und heute sind die Teams in Zentralasien, man kann sagen in der TWR-Welt sogar Vorreiter, was Social-Media-Arbeit betrifft. Und auch wir können von ihnen in manchen Bereichen lernen. Und so ein Miteinander ist enorm wertvoll.
1: Wow. Ziemlich cool zu hören. Vielen Dank dir, Claudia, für diese Einblicke und Beispiele, die zeigen, wie wichtig es ist, in Menschen zu investieren, gerade eben auch in unserer weltweiten christlichen Medienarbeit. Und wie ihr sagt, Mensch, das möchte ich doch auch unterstützen. Herzlich gerne, der heutige ERF-Spendentag ist die Gelegenheit dazu. Alle Infos, die gibt's im Netz auf erf.de/spendentag.

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Joseph O'Brien, More and More hier bei ERF jetzt am ERF Spendentag und wow, ihr seid wirklich fantastisch. Wir haben tatsächlich die 112.000 Euro schon geknackt. Vielen herzlichen Dank für jede Spende. Wenn ihr auch noch dabei sein wollt, erf.de/Spendentag oder ihr ruft die Spendenhotline an 06441 957 14 14. Ich bin Dave, euch einen schönen Donnerstag.

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1: Im Studio Fenribe sei freundlieb. Neuer Monat, neue Regeln. Der Tankrabatt gilt jetzt wieder. Dadurch soll Benzin und Diesel rund 17 Cent günstiger werden. Außerdem setzt die Deutsche Bahn ab Mitte des Monats auf ein Alkoholverbot an allen Bahnhöfen. Und die Uhr wird Ende des Monats zurückgestellt. Das Kanzleramt stoppt die Zuckersteuerpläne von Bundesfinanzminister Klingbeil. Der vorgelegte Entwurf ist demnach nicht abgesprochen. Nach den bekannt gewordenen Plänen soll die Zuckersteuer ab 2028 über 1,2 Milliarden Euro in die Staatskasse spülen, deutlich mehr als bisher veranschlagt. Der Bundesgerichtshof beschäftigt sich heute mit der Preiserhöhung beim Amazon Prime-Abo. Vor 4 Jahren hatte der Konzern einseitig an der Preisschraube gedreht. Die Verbraucherzentrale Nordrhein-Westfalen war dagegen erfolgreich vorgegangen. Gegen das Urteil am OLG Düsseldorf hatte Amazon Revision eingelegt. Mit fast komplett neuem Kader trifft die DFB-Elf heute in der Nations League auf Serbien. Mit dabei sind unter anderem die Shootingstars Said El Mala und Lennart Kahl. Nach dem Fehlstart unter Bundestrainer Klopp soll heute die Wende her. Anstoß in München ist um 20.45 Uhr.
0: 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Und jetzt das Wetter bei ERF Yes.
2: Viele Wolken gibt's heute Mittag und im Westen regnet's immer wieder, teils auch kräftiger mit einzelnen Gewittern. Sonst ist es erst noch freundlicher, später kommen dann von Westen mehr Wolken dazu. Die Höchstwerte liegen zwischen 18 und 26 Grad. Morgen dann oft viele Wolken, ab und zu etwas Regen, später lockert's dann wieder auf, dazu maximal 23 Grad.
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3: Ich wünsche euch einen ganz großartigen Donnerstag. Es ist kein normaler Donnerstag. Nee, wir senden live noch bis 19 Uhr, denn heute ist der große ERF-Spendentag.

Mark Amber mit New York Confident bei ERF. Yes, euer Donnerstag, euer ERF-Spendentag hier bei ERF. Yes, um 10 Minuten nach 2 gleich. In dieser Stunde, da geht's um die Ukraine und gleich vor allem um die Kinder dort, die im Krieg aufwachsen. Wir haben mit einer ukrainischen Mutter darüber gesprochen, wie sie dort versucht, ihrer Tochter ja trotz irgendwie allem Sicherheit zu vermitteln. Was sie uns erzählt hat, das hört ihr gleich. Schönster Popmusik unter anderem von ihr. Der Queen, Queen of Gospel, Cici Winans, Worthy of It All.

0: ERF, yes. Am ERF-Spendentag, 14.15 Uhr haben wir es. Ich glaube, in diesem Punkt, da sind wir uns alle einig, Kinder sollten nicht voller Angst aufwachsen. Ja, sie sollten nicht nachts oder mitten im Schulunterricht in einen Luftschutzbunker rennen müssen. In Kriegsgebieten, wie zum Beispiel der Ukraine, gehört diese Situation aber zum bitteren Alltag. Wir haben mit Anja gesprochen. Sie lebt in der Ukraine und sie ist Mutter. Sie hat uns erzählt, wie der Krieg ihren Familienalltag beeinflusst.
1: Der Krieg dauert jetzt schon 4 Jahre und meine Tochter ist erst in der 3. Klasse. Sie kennt nichts anderes, als mitten im Krieg in die Schule zu gehen. Die Kinder wissen, wie alles funktioniert. Sie wissen, was sie beim Alarm tun müssen. Sie packen ihre Sachen und gehen gemeinsam in den Bunker. Die Kinder kennen mittlerweile die unterschiedlichen Typen von Raketen. Je nach Rakete unterscheidet sich auch ihre Angst. Wenn es eine kleine Rakete ist, gehen sie relativ entspannt. Aber wenn sie merken, dass eine größere kommt, dann weinen die Kinder oder rufen sogar ihre Eltern an und wollen abgeholt werden. Meine Tochter ist 9 Jahre alt. Sie kennt die Geschwindigkeiten von Raketen und ihre Größen. Das interessiert sie. Ich selbst habe in ihrem Alter noch mit Puppen gespielt.
0: Ja, zu Beginn des Kriegs ist Anja mit ihrer Tochter nach Deutschland geflüchtet. Trotzdem hat sie ihre Heimat dabei nicht ganz hinter sich gelassen.
1: Wir haben die Entscheidung getroffen, egal wo wir sind, wir wollen etwas für die Ukraine tun. Wir waren immer online verbunden und haben Aufnahmen gemacht und Programme produziert. Meine Tochter und ich hatten ein kleines Zimmer. Und sobald sie eingeschlafen ist, habe ich mein Handy genommen, bin unter eine Decke geschlüpft und habe da die Aufnahmen gemacht. Das war mein kleines Studio. Wir haben viele Aufnahmen gemacht, auch von anderen ukrainischen Frauen, die erzählt haben, wo sie sich gerade befinden und was sie erlebt haben. Kiew war ja besetzt zu dem Zeitpunkt und Frauen haben uns berichtet, wie sie das überlebt haben und was passiert ist.
0: Während Anja mit ihrer Tochter in Deutschland gelebt hat, blieb ihr Mann in der Ukraine, wo er als Pastor arbeitet.
1: Er hat mir ein Foto vom Eingangsbereich unserer Gemeinde geschickt. Da standen 400 Personen. Dazu muss man sagen, dass wir in den Innenräumen unserer Gemeinde Platz für 60 Personen haben. Plötzlich waren da so viele Menschen, denen wir dienen müssen. In dem Moment kam meine Tochter zu mir. Sie fragte mich, warum können wir nicht zu Papa fahren? Ich sagte zu ihr, weil wir dort ständig beschossen werden. Papa hat Angst um uns. Und sie sagte zu mir, aber wenn eine Rakete Papa trifft, werden wir ein Leben lang um ihn weinen. Wenn wir aber zusammen sein werden und eine Rakete uns alle trifft, dann sind wir alle zusammen im Himmel.
0: Wow, da bekommt man Gänsehaut, oder? Ja, in dem Moment, da hat Anja auch gemerkt, wie sehr ihre Tochter den Papa vermisst und auch sie selbst wollte nicht mehr ohne ihren Mann in Deutschland leben. Deshalb hat sie sich am nächsten Tag Richtung Heimat in die Ukraine aufgemacht. Sie hätte ihrer Tochter in Deutschland ein ruhigeres Leben bieten können, aber sie glaubt, dass Gott ihr eine Berufung gegeben hat. Sie möchte christliche Medien machen und Menschen in der Krise Hoffnung und Gottes Liebe weitergeben. Mehr Infos über die Arbeit von TWR in der Ukraine, Russland und Belarus und auch die Möglichkeit zur Unterstützung, die findet ihr bei uns im Netz unter erf.de/spendentag. 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

0: Jet Trouble bei ERF. Yes, hier ist der ERF Spendentag um 14.30 Uhr am 1. Oktober. Und in dieser Stunde, da reden wir aktuell über die Ukraine. Hier hat uns auch ein Gruß erreicht von unserem Mitarbeiter Alex und er sagt:
1: Thank you very much, dear friends. God bless you. Thank you very much.
0: Er sagt: Vielen, vielen lieben Dank, meine Freunde. Gott segne euch. Er kommt an, der Spendentag, auch bei euch. Ihr schreibt uns regelmäßig hier. Zum Beispiel Julia hat geschrieben: Liebe Grüße ins Studio. Es ist so toll, im Livestream zu sehen, wie eine Radiosendung entsteht. Alles Gute euch und einen gesegneten Spendentag. Ja, Julia, da hat sie recht. Ne? Ihr könnt nämlich auch mal reinschauen auf erf.de. Da kommt ihr dann zu einem Livestream, wo ihr auch ins Radiostudio mal reingucken könnt. Ja, wir haben heute Kameras dabei. Das heißt, wir sehen heute mal besonders schick aus. Ne? Sonst ist ja immer so ein bisschen egal, was wir hier anhaben, sag ich mal. Heute haben wir uns ein bisschen rausgeputzt, weil ihr uns eben nicht nur hören, sondern auch sehen könnt. Schaut mal vorbei. erf.de/Spendentag. Und wenn ihr auch Hoffnung in die Welt senden wollt beim ERF-Spendentag, dann seid doch gern mit dabei. Ihr könnt auch die Spenden-Hotline anrufen. Da sitzen Kollegen, da sitzen Promis an der Hotline, da könnt ihr welche erwischen. 06-441-957-1414. Wir sagen ganz herzlichen Dank für jede Spende. Danke, danke. Ich bin Dave. Euch einen schönen Donnerstag.

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Ihr hört ERF, yes, am ERF Spendentag. Wir stellen euch heute Projekte unseres internationalen Partners TWR vor. Gleich geht es dabei um ein Projekt, das vom Krieg traumatisierten Menschen in der Ukraine und Russland helfen soll. Wir verraten auch, wie ihr damit unterstützen könnt. Gleich direkt nach Megan Woods und das ist Vincent Weiss.

0: ERF, yes. Am ERF Spendentag und bei uns geht es jetzt um den Krieg in der Ukraine. Und darum, welche Wunden er bei den Menschen hinterlässt, selbst dann noch, wenn irgendwann die Waffen schweigen. Viele Menschen in der Ukraine und auch in Russland, die leben mit Angst, Trauer und Hass. Das kann man sich hier gar nicht vorstellen. Maria Wedel vom ERF Global Hope Team erlebt das in Gesprächen mit Christen vor Ort.
1: Vor allem, wenn sie dann erzählten, dass sie Kleinkinder im Haus haben, die jetzt keine Nacht mehr schlafen. Wenn sie pflegebedürftige Personen im Haushalt hatten, die ja auch weiter versorgt werden sollten. Und die erste Zeit mussten sie ja fliehen. Sie sind hunderte von Kilometern über bombardierte Straßen gefahren. Natürlich, ne? Du hörst zu und du weißt, es gibt einfach so eine schlimme Situation gerade. Wie sollen sie die bewältigen? Du kannst nur ins Gebet gehen.
0: Ja, Maria Wedel kann den Menschen in Russland und in der Ukraine vor allem eines geben: Zeit und ein offenes Ohr. Denn der Gesprächsbedarf bei den Betroffenen ist hoch.
1: Diese Ohnmachtsgefühle, diese Trauer, die da gerade entstand. Sie brauchten immer wieder diese Zeiten, wo sie aus der Seele sprechen durften. Und dann sind sie wieder natürlich zur Medienarbeit übergegangen. Das hat sie sehr motiviert und sie wollten natürlich ihren Leuten auch zuhören. Aber sie brauchten natürlich auch diese Möglichkeit, wo sie sprechen durften. Sie sprechen gerne und brauchen immer noch dieses Gefühl, da hört uns jemand zu, da sind Leute, die beten für uns. Vor allem, sie wollen auch manchmal ganz normal aus dem Alltag was hören. Die sagen, erzähl uns doch einfach das Banale, was du gemacht hast. Uns fehlt das ja in unserem Alltag. Das tut uns richtig gut.
0: Aus diesen Erfahrungen ist ein multimediales Projekt entstanden. Gemeinsam mit der Traumatherapeutin Christina Raschen. Sie weiß, wie wichtig der erste Schritt zur Heilung ist.
2: Der erste Schritt ist, Hilfe zuzulassen. Der erste Schritt ist überhaupt zu bekennen, hier tut mir was weh. Und ich muss diese Wunde heilen, weil ich komme sonst ja nicht weiter. Und dann zu schauen, was brauche ich denn, dass ich das loslassen kann.
0: ERF Medien und unser Partner TWR, wir wollen diese Hilfe in die Länder bringen, ja, in denen die Not besonders groß ist. Hoffnungsvoll, leicht, verständlich und für jeden und überall zugänglich.
2: Es gibt ja Soldaten, die haben kein Internet, die können die Videos nicht gucken, die sollen eine Broschüre in die

Das ist eine Traumasendung für Kinder in der Ukraine. Alle Infos dazu, zu diesem Thema und auch wie ihr diese Programme unterstützen könnt, das haben wir euch im Netz zusammengestellt auf erf.de/spendentag. Wir sagen vielen Dank für all eure Spenden, all euer Geben und Tun und natürlich auch fürs Gebet, was so enorm wichtig ist.

ERF, yes, heute am 1. Oktober. Ihr merkt schon, irgendwie ist das heute alles ein bisschen anders bei uns. Ja, wir senden deutlich länger. Heute Morgen schon der Kollege Julian Schnaubelt, ne, von 7 bis 13 Uhr. Seit 13 Uhr bin ich da, ich bin Dave und ich bleibe auch noch bis 19 Uhr. Und das alles nicht ohne Grund. Nein, heute heißt es wieder Hoffnung in die Welt senden oder auch Hoffnung in die Welt spenden beim ERF-Spendentag. Ja, ihr könnt live erleben, was Gottes Wort in den entlegensten Winkeln der Welt bewirkt. Unsere internationalen Partner, die arbeiten ja unter schwierigen Bedingungen und trotzdem bringen sie jeden Tag Sendungen auf den Weg, die Menschen ermutigen und tragen. Das ist echt beeindruckend. Heute gibt es einen kleinen Blick hinter die Kulissen und. Ganz viele tolle Projekte zum Unterstützen. Ihr könnt euch da mal durchklicken, erf.de/spendentag. Und ich lusche mal rein, aktualisiere nochmal. Aktuell stehen wir bei 123.654 Euro und 20 Cent. Die möchte ich nicht unterschlagen. Wow, herzlichen Dank dafür. ERF, yes, am ERF-Spendentag. erf.de/spendentag. Oder ihr ruft die Hotline an, wenn ihr mit netten Menschen reden wollt. 06441 957 1414.

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1: Im Studio von Ribesel Freundlieb.
2: Die Spritpreise explodieren, jetzt wird zumindest etwas gegengesteuert. Der Tankrabatt gilt jetzt wieder. Die Steuern auf Benzin und Diesel sinken um rund 17 Cent pro Liter. Viele Tankstellen geben die Steuersenkung offenbar schon weiter. Das Kanzleramt bremst die geplante Zuckersteuer aus. Der Entwurf von Bundesfinanzminister Klingbeil sei in der Regierung so nicht mehrheitsfähig, heißt es. Die Zuckersteuer soll eigentlich ab Mitte kommenden Jahres auf gezuckerte Getränke wie Cola oder Eistee erhoben werden. 20 Millionen Euro für zwei Pandas im Münchner Zoo, Sonnensegel unter großen Bäumen in Stuttgart oder tausende nicht genutzte Laptops in Schleswig-Holstein. Der Steuerzahlerbund hat sein neues Schwarzbuch veröffentlicht. 100 Fälle sollen die Verschwendung von Steuergeldern zeigen. Deutschland trifft heute in der Fußball-Nations League auf Serbien. Die DFB-Elf ist mittlerweile seit 4 Spielen ohne Sieg. Die Ära Klopp droht mit einem Negativrekord zu starten. Anstoß in München ist um 20.45 Uhr.
0: 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Und jetzt das Wetter bei ERF Yes.
3: Viele Wolken gibt's heute Mittag und im Westen regnet's immer wieder, teils auch kräftiger mit einzelnen Gewittern. Sonst ist es erst noch freundlicher, später kommen dann von Westen mehr Wolken dazu. Die Höchstwerte liegen zwischen 18 und 26 Grad. Morgen dann oft viele Wolken, ab und zu etwas Regen, später lockert's dann wieder auf, dazu maximal 23 Grad.
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4: ERF Yes, am ERF Spendentag. 15 Uhr haben wir's. Ich bin Dave. Ich wünsche euch einen tollen Donnerstag. Hi.

Karin Scott. Mit Everybody Needs Someone hier bei ERF, yes. Am Spendentag, am großen ERF-Spendentag. Ich muss ja sagen, was ich auch an diesem Tag immer schätze, ist so eine Reise um die Welt, die wir machen. Ja, wir reisen ja wirklich in verschiedenste Länder, in Regionen, wo man sonst ja gar nicht irgendwie so hinschauen würde vielleicht. Und das ist eigentlich schade. Deshalb freue ich mich, dass wir an diesem Tag auch nach Nordkaukasus reisen. Also in eine Region im Süden Russlands mit faszinierenden Landschaften, kultureller Vielfalt, aber leider eben auch vielen Problemen. Wie uns ein internationaler Partner TWR dort hilft, das erfahren wir gleich nach. Ihr ahnt es schon. Schönster Popmusik. Ja. Kevin Quinn zum Beispiel. Oder hier Aaron Williams und Caleb Makin. You can do anything. Euch einen schönen Donnerstag.

0: Heute am ER-Spendentag reisen wir in Gedanken einmal um die Welt und stellen euch Projekte unseres internationalen Partners TWR vor. Jetzt geht's in den Süden Russlands, dort befindet sich der Nordkaukasus, aber vorher eine kleine Zwischenmeldung von Tanja.
1: Hallo, wir haben die 125.000 geschafft.
0: Nein, wirklich?
1: Doch.
0: Guck mal, ich habe eben einmal kurz nicht diese Spendenkarte im Blick behalten und dann zack, knacken wir die 125.000.
1: Zack, sind wir dabei.
0: Gibt's ja gar nicht.
1: Wahnsinn, oder?
0: Wow, irre.
1: Ja.
0: Aber glaubst du, da geht noch was?
1: Da geht noch was. Wir haben auch so tolle Geschichten, zum Beispiel ein Hörer hat uns unterwegs gehört im Auto auf einer Dienstreise. Und hat gesagt, hey, ich komme an Wetzlar vorbei, ist einfach hier im Medienhaus vorbeigekommen und hat uns einen Umschlag gegeben. Ist das nicht schön?
0: Ach was. Ja, Berliner Ring 62 in Wetzlar. Für alle, die, also falls ihr in
1: gerade
0: der Gegend seid.
1: Gerade auf Dienstreise sind.
0: Warum nicht? Ja, kommt vorbei. Ansonsten natürlich weiterhin alle Infos auf erf.de/Spendentag oder auch in der Spendenhotline. Warst du nochmal in der Hotline eigentlich? Oder?
1: Ich bin heute gar nicht. Ich bin nur im Radio.
0: Ja, mir macht ja nichts. Bist du auch gut aufgehoben. Wir haben ja tolle Kolleginnen und Kollegen da. 06 441 957 1414. Da also auch gerne durchklingeln, vorbeifahren. Ich sag vielen Dank, Tanja, und wir reisen mal weiter in den Nordkaukasus. Das ist nämlich so eine Region, die ist durch landschaftliche und kulturelle Vielfalt wirklich einfach beeindruckend. Gleichzeitig kämpfen viele Menschen dort aber auch mit großen Problemen. Ja, Menschenrechtsorganisationen, die berichten von Gewalt, Folter und der Verfolgung Andersdenkender. Dazu kommen Armut, fehlende Zukunftsperspektiven und die besondere Belastung durch den Krieg gegen die Ukraine. Besonders schwierig ist die Situation für Frauen. Deshalb setzt sich ein Team von TWR Women of Hope dort ganz speziell für sie ein. Irina ist die Leiterin dieses Teams und sie hat uns erzählt, welche Probleme Frauen im Nordkaukasus ganz besonders belasten.
2: Hier im Kaukasus leben Frauen unter dem Druck von Traditionen, Familie und Gesellschaft. Viele von ihnen haben nicht einmal in der eigenen Familie ein Mitspracherecht. Oft sind sie gezwungen, häusliche Gewalt zu ertragen. Vor allem besteht eine finanzielle Abhängigkeit. Hinzu kommt für viele Frauen auch noch die Angst, wenn ich meinem Mann nicht gefalle, bringt er eine zweite Frau ins Haus. Deshalb sind sie gezwungen, vieles zu ertragen und zu schweigen. Außerdem machen sie sich große Sorgen um ihre Kinder, deren Zukunft und Gesundheit. Doch sie haben niemanden, mit dem sie darüber sprechen können. Gleichzeitig muss nach außen hin alles ideal aussehen. Das ist eine zusätzliche Belastung.
0: Besonders schwierig ist die Situation für Christinnen.
2: Wenn eine Frau in einer muslimischen Familie zum Christentum konvertiert, kann sie isoliert werden. Man kann ihr den Kontakt zu ihren Kindern verwehren oder sie aus dem Haus werfen. Dann steht die Frau ohne Unterkunft und ohne Unterstützung durch ihre Familie da. Aber selbst wenn eine Frau in eine christliche Familie hineingeboren wurde, bedeutet das im Kaukasus häufig, unter den Nachbarn eine Fremde zu sein. Ihre Kinder können in der Schule schikaniert werden und Ähnliches erleben. Hinzu kommt noch, dass viele Christinnen sich schuldig fühlen, weil sie nicht den Mut haben, offen ihren Glauben zu bezeugen. Sie brauchen Unterstützung, damit sie sich nicht in sich selbst zurückziehen.
0: Diese Unterstützung bietet TWR Women of Hope durch etwas, das sonst niemand in der Region tut.
2: Wir sprechen mit den Frauen in ihrer Sprache, sowohl im wörtlichen als auch im übertragenen Sinn. Wir produzieren die Radiosendungen von Women of Hope in einer Form, die besonders für muslimische Frauen verständlich ist. Mit Respekt vor ihrer Kultur, aber zugleich mit biblischer Wahrheit. In jeder Folge lesen wir nicht einfach nur Zitate vor, sondern erzählen Geschichten, die Hoffnung vermitteln. Vor allem schaffen wir eine unsichtbare Gemeinschaft. Eine Frau hört uns allein in ihrer Küche, weiß aber, dass sie nicht allein ist. Wenn sie darum bittet, beten wir namentlich für sie. Das ist für sie eine große Unterstützung.
0: Das Team von TWR Women of Hope erhält regelmäßig Rückmeldungen, die zeigen, die Arbeit hilft den Frauen im Nordkaukasus wirklich.
2: Oft erhalten wir Nachrichten wie, zum ersten Mal habe ich gespürt, dass Gott mich liebt oder danke, dass ihr mich nicht verurteilt. Einige beginnen heimlich in der Bibel zu lesen. Andere berichten, dass die Sendung ihnen geholfen habe, ihre Kinder nicht anzuschreien oder den Tod ihrer Eltern zu verarbeiten. Es gibt auch Geschichten, die unter Tränen erzählt werden. Eine Frau berichtete beispielsweise, dass der Satz, du bist wertvoll, ihr viel Kraft geschenkt habe, weil sie solche Worte seit ihrer Kindheit nie gehört hatte. Natürlich gibt es auch Ängste. Die Frauen bitten uns, ihren Namen nicht zu nennen. Die häufigste Bitte lautet jedoch weiterhin, bitte betet auch künftig für mich.
0: Das Team von TWR Women of Hope begleitet Frauen im Nordkaukasus und bietet ihnen in ihrem schwierigen Alltag Hoffnung und Perspektiven. Wenn ihr das Team unterstützen möchtet, dann seid ihr heute beim ERF-Spendentag an der richtigen Stelle. Denn wir sammeln Geld für internationale Projekte unseres Partners TWR. Unter anderem auch für Women of Hope im Nordkaukasus. Mehr Infos zu diesem und allen anderen Projekten und natürlich auch die Möglichkeit zum Spenden findet ihr im Netz auf erf.de/spendentag.

ERF, yes. Am ERF Spendentag. Unser Motto ist ja Hoffnung in die Welt senden oder auch Hoffnung in die Welt spenden. Und das funktioniert auch ganz wunderbar über die Musik. Hoffnung über Musik vermitteln. Das ist vor allem Chris und Henny Stühn wichtig. Warum sie sich darüber hinaus auch beim ERF Spendentag engagieren, um Hoffnung in die Welt zu bringen, darüber sprechen wir gleich live im Studio hier mit Chris von Chris und Henny bei ERF, yes.

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0: Geheimnis bei ERF. Yes, heute am ERF-Spendentag. Wir wollen Hoffnung in die Welt senden und dazu passt auch ein Gast, der Hoffnung in seinen Songs gerne zum Thema macht. Chris Stühn vom Duo Chris und Henny. Schön, dass du live hier heute jetzt dabei bist, Chris.
1: Ja, danke, dass ich mit dabei sein darf.
0: Deine Frau, die hast du heute ja zu Hause gelassen, richtig?
1: Genau, mein lieber Henny ist zu Hause. Wir haben gerade Nachwuchs bekommen und sie ist zu Hause bei den Kids. Und ich habe heute meine liebe Schwester Katharina mit dabei. Freue mich, hier heute sein zu können.
0: Ja, wirklich richtig cool. Warum ist es dir denn wichtig, dich mit deinem Einsatz heute für Menschen weltweit zu engagieren?
1: Boah, das ist echt eine große Frage. Ich glaube, es ist in einer Welt, in der wir heute leben, wo man viel Hoffnungslosigkeit eben wahrnimmt und sieht, ist es unglaublich wichtig, Hoffnung ganz praktisch werden zu lassen. Das macht er ja hier auch mit dem Spendentag. Mhm. Wir haben jetzt hier einen kleinen Musikbeitrag gehabt. Das ist auch unser Anliegen mit der Musik und deswegen engagieren wir uns da auch drin und können das nur mehrfach supporten.
0: Kann ich natürlich als Radiomensch nachvollziehen. Musik verbindet, Musik kann einfach Hoffnung wirklich geben. Warum ist es dir vielleicht auch gerade als Christ wichtig? Weil eben, du bist ja nicht einfach nur Musiker, sondern auch christlicher Musiker. Warum ist es dir gerade da auch wichtig, so einen weiten Horizont vielleicht zu haben, über den deutschen Tellerrand mal hinauszuschauen quasi?
1: Ich glaube, dass tatsächlich jeder Christ dazu beauftragt ist, den Glauben offen und teilend zu leben. Also wir sollen Licht sein, wir sollen Salz sein. Eine Stadt auf dem Berge heißt es in der Bibel. Also wir sollen unseren Glauben ja auch irgendwo teilen. Und diese Hoffnung, wenn wir davon überzeugt sind, dass wir die beste Botschaft haben, die ist Jesus Christus. Unsere Hoffnung hat einen Namen. Er ist Jesus Christus.
0: Und Amen, ja.
1: Und da finde ich, sollten wir das auf jeden Fall teilen und uns nicht zu... Ja, einfach Gas geben und jede Möglichkeit wahrnehmen, die es da so gibt.
0: Wir haben jetzt öfter auch schon über die Hoffnung gesprochen. Ich habe es in der Anmoderation gesagt, Hoffnung spielt auch in euren Songs immer wieder eine wichtige Rolle. Wie kann denn vielleicht so ganz konkret Musik Menschen Hoffnung bringen? Egal in welcher Sprache letztlich.
1: Ja, Hoffnung ist natürlich auch irgendwo ein sehr breiter Begriff und auch ein Stück weit auch schon ausgelutscht, finde ich, der Begriff. Aber ich finde, was Musik erstmal kann ohne Text, es kann über kulturelle Grenzen und sprachliche Grenzen hinausgehen. Also wenn irgendein Song in Amerika gespielt wird ohne Text und der berührt mich irgendwie, das kann halt geschafft werden. Das finde ich richtig cool. Und deswegen kann Musik etwas, was manchmal Worte nicht können. Also wie kann das sein, dass ich irgendein klassisches Stück von Bach höre und ich bin auf einmal berührt. So, ja, das ist ja krass, was Musik kreieren kann. Aber wenn du dann noch irgendwie einen starken Text dazu hast, der das untermauert oder die Musik untermauert den Text, dann hat man zwei Fliegen mit einer Klappe geschlagen und hat einen richtigen Mehrwert, glaube ich, auch für die Leute, weil das ist auch unsere Vision mit Chris und Henny, dass wir am Ende des Tages Leute zu Jesus führen wollen und sie ermutigen wollen, hey, egal wie dunkel gerade dein Alltag ist, es gibt Hoffnung und diese Hoffnung ist Jesus Christus.
0: Wie das klingt, das hören wir auch gleich. Keine Sorge, nicht live. Das hast du ja bei uns im Livestream schon gemacht. Ja. Aber wir haben ja was liegen auf der Playlist. Ich sag dir aber erstmal vielen, vielen Dank fürs Vorbeischauen, Chris, dass du uns heute hier am ERF-Spendentag unterstützt. Danke dir.
1: Sehr gerne.
0: Und wenn ihr uns auch unterstützen wollt, dabei helfen wollt, weltweit Medienprojekte zu ermöglichen, könnt ihr das tun online auf erf.de/spendentag oder ihr ruft an, sprecht mit netten Menschen. Weil, bist du auch in der Hotline eigentlich, Henny? Bist du da eingeteilt? Nee, ne? Nicht Henny, Chris, sorry.
1: Bin ich da eingeteilt? Nee, ich bin da nicht eingeteilt.
0: Nicht?
1: Nee.
0: Macht nichts. Okay, da sind andere nette Menschen.
1: Ja, genau.
0: 06441 957 1414. Jetzt hören wir dich aber mit deiner wunderbaren Frau und auch mit Selina Epp, richtig? Ja. Ich und mein Haus?
1: Ja, genau.
0: Worum geht's dann im Song?
1: Ich und mein Haus, ist darum geht's, dass... ist an den Vers angelegt, ich und mein Haus wollen dem Herrn dienen und wir haben mittlerweile drei Kids und wir wollen wirklich das, ja, als haben das als Vision, als Aufgabe bei all dem, was man irgendwie außerhalb des Hauses machen kann, wollen wir in unserem Haus Hoffnung leben, wir wollen Vorbilder sein als Mama und Papa für unsere Kids und die sollen bei uns erstmal sehen, dass Jesus real ist und danach kommt alles andere.
0: Ja. Stark. Ja. Hören wir rein, ab geht er.
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ERF Yes am ERF Spendentag und in dieser Stunde, da sind wir in Osteuropa unterwegs. Gleich reisen wir nach Belarus. Dort arbeitet ein christliches Medienteam trotz staatlicher Einschränkungen und bietet unter anderem Kinderprogramm an. Ja, mehr dazu hören wir gleich nach John Reddick, King of Heaven. Also ein bisschen runterfahren am Nachmittag hier bei ERF Yes. 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

0: King of Heaven. Wir sind heute am ERF-Spendentag auf der ganzen Welt unterwegs. Hi bei ERF Yes, zum Beispiel in Belarus. Das Land, das liegt in Osteuropa zwischen Polen, den baltischen Staaten, Russland und der Ukraine. Seit einigen Jahren schon stehen Medien- und Pressevertreter dort besonders unter Druck. Ja, auch ein christliches Medienteam von TWR arbeitet unter erschwerten Bedingungen. Jan Benson von unserem Partner TWR unterstützt das Team vor Ort und berichtet von seinen Eindrücken.
1: Wenn du ins Land gehst, würde ich sagen, dass das Land im ersten Blick ganz normal aussieht, vielleicht sogar ähnlich wie hier in Deutschland. Aber wenn du dann mit den Menschen redest, sei es mit den Menschen auf der Straße, sei es mit den Menschen in der Kirche, dann stellst du einfach schnell fest, dass der Blick hinter die Kulissen einfach andere Seiten vom Land zeigt. Und zwar gibt es Regeln, es gibt einfach gewisse Begrenzungen für, nicht nur für unser Team, auch für die Menschen, die dort leben. Und wenn du dort einfach als Besucher hingehst, dann mag der erste Schein tatsächlich trügen, aber die Menschen erleben doch nicht so eine Freiheit, wie wir es vielleicht hier bei uns im Westen zum Beispiel in Deutschland kennen.
0: Ja, die Einschränkungen sind also jetzt nicht offensichtlich, aber doch im Alltag spürbar, wie Jan berichtet.
1: Wenn du einfach in der Stadt unterwegs bist und du siehst sehr viele Kameras auf diesen ganzen öffentlichen Plätzen, dann verstehst du schon, dass je nachdem, mit wem du auch unterwegs bist, du dich nicht einfach frei bewegen kannst, dass du immer kontrolliert werden könntest, vielleicht sogar kontrolliert wirst. Und du hast halt einfach nie diese Sicherheit, dass du in der wirklichen Freiheit lebst, wie jetzt zum Beispiel hier in Deutschland.
0: Trotz dieser Einschränkungen kann das TWR-Team vor Ort ihr Programm weitestgehend frei gestalten. Sie haben Radiosendungen für Frauen und Senioren, Wissenssendungen mit einem Schwerpunkt auf Geschichte und auch ein großes Angebot für Kinder, was Jan besonders begeistert.
1: Sie laden zum Beispiel auch Kinder ein, um einmal im Monat zusammenzukommen. Das sind teilweise 100, 150 Kinder, die zusammenkommen und dann eben verschiedene Spiele haben, verschiedene Fragen haben. Aber alles dreht sich natürlich am Ende ums Evangelium. Und wir nehmen auch Programme mit Kindern für Kinder auf. Das heißt, wir laden Kinder tatsächlich

0: cooles Bild, wie Gott vielleicht wirken kann und dass er einfach so kreativ ist und Wege findet, Menschenherzen zu erreichen, an die wir vielleicht gar nicht gedacht haben.
1: Jan Benson vom TWR-Team hat uns erzählt, wie das Radioteam in Belarus trotz Einschränkungen vielen Menschen von Jesus erzählt und damit ihr Leben positiv verändert. Unter anderem mit besonderen Kinderprogrammen. Wenn ihr die Arbeit in Belarus unterstützen wollt, dann ist das heute am IRF-Spendentag eure Gelegenheit. Alle wichtigen Infos und das Spendenformular im Netz auf irf.de/spendentag.

Jarvis Campbell bei ERF, jetzt um 4:06 hier am großen ERF-Spendentag. Und damit endet unsere Stunde für Osteuropa. Abschließend dazu vielleicht ganz interessanten Kommentar von Diana, was sie uns geschickt hat. Sie hat geschrieben, es liegt dir am Herzen zu spenden, extra für die Ukraine. Herzlichen Dank, Diana, für deine Spende. Genauso auch wie Arthur, der hat auch nochmal angerufen und hat nach den ersten 200 Euro nochmal 400 Euro und 10 Cent in Echtzeit draufgepackt. Wow, vielen, vielen herzlichen Dank. Sabine hat auch geschrieben, sind sehr dankbar für unsere Sendung. Sie tun einfach gut und sie wünscht uns Gottes Segen und sie sind dadurch selbst gesegnet. Hans-Peter sagt auch, er ist sehr zufrieden mit uns. 80 Jahre ist er alt und seine schlaflosen Nächte, die werden durch unsere Programme so ein bisschen erleichtert. Wow, vielen Dank für all eure Nachrichten. Ihr könnt gerne weitere Infos finden auf erf.de/spendentag. Und wenn ihr anrufen wollt, lieber mit Menschen sprechen wollt und dann spenden wollt, ruft an. Spendenhotline ist die 06441 957 1414. Danke für jede Spende. Ich bin Dave. Moin. 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
1: Im Studio von Riebesel Freundlieb. Das Kanzleramt hat den Zuckersteuerentwurf von Bundesfinanzminister Klingbeil gestoppt. Grund dafür sind offenbar nicht abgesprochene Änderungen. In Klingbeils Vorschlag stehen andere Zahlen. Die Einnahmen würden sich dadurch nahezu verdreifachen. Damit aber auch die Belastungen für Industrie und Kunden. Seit der vergangenen Nacht gibt es wieder einen Tankrabatt. Die Preise an den Zapfsäulen sind an vielen Tankstellen auch um die erwarteten 17 Cent pro Liter zurückgegangen. Die Kritik an der umstrittenen Maßnahme bleibt aber, insbesondere mit Blick auf die Preissteigerung beim Deutschland-Ticket. Die EU-Innenminister haben den Weg für Abschiebezentren in Drittstaaten freigemacht. Vorher hatte das Europaparlament den umstrittenen Plänen zugestimmt. In die Zentren sollen Menschen abgeschoben werden, die nicht in der EU bleiben dürfen, aber auch nicht ins Heimatland zurückgebracht werden können. Mit fast komplett neuem Kader trifft die DFB-Elf heute in der Nations League auf Serbien. Mit dabei sind unter anderem die Shootingstars Said El Mala und Lennart Kahl. Nach dem Fehlstart unter Bundestrainer Klopp soll heute die Wende her. Anstoß in München ist um 20.45 Uhr.
0: 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Und jetzt das Wetter bei ERF Yes.
2: Viele Wolken gibt's heute Mittag und im Westen regnet's immer wieder, teils auch kräftiger mit einzelnen Gewittern. Sonst ist es erst noch freundlicher, später kommen dann von Westen mehr Wolken dazu. Die Höchstwerte liegen zwischen 18 und 26 Grad. Morgen dann oft viele Wolken, ab und zu etwas Regen, später lockert's dann wieder auf, dazu maximal 23 Grad.
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3: Am großen ERF-Spendentag heute, ich bin Dave, ich bin noch bis 19 Uhr für euch on air am Start. Das gibt's sonst nicht, wa? Richtig schön. Und ihr seid dabei. Der Schorsch hat mir per WhatsApp geschrieben, 0160 44 55 006. Hi Dave, wunderbare Aktion, wunderbare Geschichten, so wunderbarer Gott. Man hört und sieht ganz klar, mit ihm können wir fliegen. Und dann Schorsch noch weiter, daher ein Liedwunsch. Born to Fly von Jamie McDonald. Vielleicht fliegen dann ja auch noch ein paar Scheine. Meine sind unterwegs. Herzlichen Dank, lieber Schorsch. Danke, dass du dabei bist und Hoffnung in die Welt sendest / spendest. Ganz fantastisch. Und ja, ich hoffe es auch einfach mal. Ne? Also das ist hier auch keine Bestechung oder so, keine Sorge. Ich erfülle eure Liedwünsche gerne auch ohne Spende natürlich. Aber wenn es was ist, ja, freue ich mich umso mehr. erf.de/spendentag. Da findet ihr alle Informationen auch über alle Projekte, die wir unterstützen möchten. Dankeschön.

We the Kingdom bei ERF jetzt am ERF Spendentag. Wir widmen uns gleich mal der folgenden Frage zu. Wie kann eine Frau nach Jahren häuslicher Gewalt neu anfangen und lernen, auf eigenen Beinen zu stehen? Unser TWR-Partner Albanien hilft nämlich betroffenen Frauen dabei ganz praktisch. Hören wir gleich mehr nach schönster Popmusik, unter anderem von Ed Sheeran.

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1: Am ERF-Spendentag am 1. Oktober. Für uns geht's jetzt nach Albanien. Das ist ein kleiner Balkanstaat im Südosten Europas, ja kaum größer als Belgien, aber mit weniger Einwohnern als Schleswig-Holstein. Ein Land mit einer bewegten Geschichte. Nach dem Ende des Kommunismus hat sich vieles verändert, aber ja, auch nicht alles zum Guten. Die Kluft zwischen Arm und Reich, die ist groß. Unser internationaler Medienpartner TWR begleitet und unterstützt Menschen in Albanien in schwierigen Lebenslagen. Das Projekt Women of Hope, das richtet sich dabei speziell an Frauen. Leiterin Lady engagiert sich besonders für die Opfer von häuslicher Gewalt.
2: They are all alone, often forsaken by their own families.
3: Sie sind ganz allein, oft von der eigenen Familie verstoßen, weil sie sich von ihren gewalttätigen Männern scheiden ließen. Sie schuften, um über die Runden zu kommen. Die Kinder sind meist allein zu Hause. Fürs Nötigste reicht's, aber nicht für einen Besuch beim Arzt oder Zahnarzt. Manche Frauen haben beschädigte Zähne, weil ihre Ex-Männer sie geschlagen haben. Deshalb arbeiten wir gerade an einem Spendenprojekt für
1: Zahnbehandlung, so sollte es dann noch heißen. Das albanische Team von Women of Hope besucht regelmäßig ein Frauenhaus für Opfer von häuslicher Gewalt. Dort lernen sie die 62-jährige Martha kennen, die Lady ihr Herz ausschüttet.
3: Ich habe mein ganzes Leben lang unter häuslicher Gewalt gelitten. Wie kann das sein, fragte ich sie. Leise antwortete Martha, eine Frau muss durchhalten. Mehr als 30 Jahre lang trug sie ihren Schmerz still und glaubte, das sei ihr Schicksal. Dann erzählte sie, wie sie schließlich zur Polizei ging und im Frauenhaus landete. Bei einem späteren Treffen schenkten wir Martha eine Bibel. Zum ersten Mal in ihrem Leben las sie eine Passage aus der Heiligen Schrift, Psalm 23. Der Herr ist mein Hirte, mir wird nichts mangeln.
2: The Lord is my shepherd, I shall not want.
1: Die Worte aus Psalm 23 scheinen so gar nicht zu passen in die schwierige Lebenssituation von Martha. Sie ist arbeitsunfähig und so bitterarm, dass sie keine Mietwohnung bezahlen kann. Das Team von Women of Hope betet, Sturm, ja, dass Gott irgendwie eine Tür für Martha auftut.
3: Zusammen mit dem Team von Women of Hope kam auch ein amerikanisches Missionars-Ehepaar ins Frauenhaus, das seit 30 Jahren in Albanien lebt. Als die beiden Marthas Geschichte hörten und merkten, wie groß ihre Sorge war, boten sie ihr an, bei ihr zu wohnen. Martha fasste sich ein Herz und zog bei ihnen ein. Heute, ein Jahr später, ist sie Christin und geht regelmäßig in die Gemeinde. Ich habe Martha mehrmals besucht. Sie wirkt wie ein völlig neuer Mensch. Gott hat Großes in ihrem Leben getan.
1: Eine bewegende Geschichte aus Albanien von unserem Medienpartner TWR. Wenn ihr die Arbeit von TWR Albanien und weltweit unterstützen möchtet, dann ist der heutige ERF-Spendentag die Gelegenheit dazu. Alle Infos zu den Projekten und auch den Link zum Spendenformular findet ihr im Netz auf erf.de/spendentag. Und wir sind mittlerweile schon bei fast 133.000 Euro angelangt. Das ist wirklich richtig, richtig cool. Ich sag danke für alle, die spenden, die mitdenken und beten. Ihr seid wirklich großartig. Danke.

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1: 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Ich danke dir, dass du sie stattdessen denen enthüllst, die ein kindliches Gemüt haben. Ja, Vater, so wolltest du es.
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schwungvoll durch den Donnerstag mit Jordan St. Cyr, Hands to the Sky bei ERF Yes um 4:30. Was gibt dir Hoffnung, wenn das Leben schwer wird? Das ist vielleicht so ein Satz, der euch jetzt gerade im richtigen Moment erreicht. Vielleicht ist es ein Lied bei euch, ja, was euch nicht allein lässt, oder auch einfach die Gewissheit, dass Gott uns sieht und begleitet. Hoffnung wird größer, wenn wir sie miteinander teilen. Ja? Und genau darum geht's heute beim ERF Spendentag, um Menschen, die Hoffnung brauchen und um Menschen, wie wir es auch sind, die diese Hoffnung weitertragen. Ihr könnt dazugehören, ja? Ihr könnt jetzt für weltweite Projekte spenden. Ihr könnt natürlich auch weltweit spenden. Funktioniert auch, denn erf.de/Spendentag ist von überall aus erreichbar. Noch bis 19 Uhr nehmen wir euch mit auf eine Reise zu unseren internationalen Partnern. Ja, die produzieren Sendungen für Menschen in abgelegenen Regionen, die unter Armut leiden oder Krieg erleben oder auch einfach ihren Glauben nicht frei leben können, wie wir das hier in Deutschland können. Oft gibt es da ja ganz schwierige Bedingungen und sie bringen trotzdem Gottes Wort und ermutigende Geschichten zu denen, die sie dringend brauchen. Spende jetzt Hoffnung in die Welt. erf.de/Spendentag oder die Spendenhotline 06441 957 14 14. Vielen Dank für eure Unterstützung, ob im Gebet und oder finanziell.

mit ERF Yes durch diesen ERF Spendentag. Wir reisen heute einmal um die Welt gemeinsam und stellen euch Projekte unseres internationalen Partners TWR vor. Gleich, da geht's für uns ins schöne Rumänien. So schön es vielleicht für einige Touristen ist, so ist es nicht für alle, die dort leben. Ja, viele Frauen, die haben dort Angst um ihr Leben. Warum es dort so viele Femizide gibt und wie TWR den bedrohten Frauen hilft, das erfahrt ihr gleich hier bei uns nach Tina Nadera und davor noch Leutnix mit Can't Take My Eyes Off Heaven.

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0: bei dir.
1: Moin, ERF jetzt hier am ERF-Spendentag am 1. Oktober. Karpaten, Donau, Schwarzes Meer. Landschaftlich hat Rumänien viel zu bieten. Doch das südosteuropäische Land hat auch eine dunkle Seite. Femizide, Morde an Frauen, meist begangen von Ehemännern und Ex-Partnern. Ihre hohe Zahl hat landesweite Proteste ausgelöst. Unser Medienpartner TWR kennt die Hintergründe. Mehr von Simone Nickel.
2: Dutzende rote Frauenschuhe auf den Stufen der Bukarester Konzerthalle. Keine Kunstinstallation, sondern ein stiller Protest gegen Femizide in Rumänien. Allein 2025 wurden 52 Frauen ermordet und das sind nur die offiziell erfassten Fälle. Die Wut darüber hat Tausende auf die Straße gebracht und Veränderung bewirkt. Seit April 2026 gilt ein neues Gesetz, das Täter künftig mit bis zu lebenslanger Haft bestraft. Doch warum ist Gewalt gegen Frauen in Rumänien so verbreitet? Vicky, Leiterin von TWR Rumänien, erklärt es so.
3: Femizide, Frauenmorde sind in Rumänien der letzte tödliche Schritt in einem langen Kreislauf häuslicher Gewalt. Diesen Verbrechen geht meist ein Leidensweg voraus. Über Jahre hinweg werden Frauen immer stärker kontrolliert, bedroht, geschlagen. Die Gewalt eskaliert meist dann, wenn eine Frau beschließt, die Beziehung zu beenden. Dahinter steckt ein tief verwurzeltes, patriarchales Denken. Männer glauben, Frauen wären ihr Eigentum und müssten sich ihnen bedingungslos fügen.
2: Rumänien hat rund 19 Millionen Einwohner. Jede Stunde werden dort mindestens 14 Frauen Opfer häuslicher Gewalt. Das belegen Zahlen des rumänischen Justizministeriums. Viele betroffene Frauen leben mit ihren Kindern in ständiger Angst, isoliert von der Außenwelt. Genau sie will TWR Rumänien erreichen mit ihrem Programm Women of Hope. Direkt in Wohnzimmer, Küchen und über das Autoradio senden sie diese Botschaft.
4: You are not invisible.
3: Du bist nicht unsichtbar. Du bist nicht allein und die Gewalt, die du erlebst, ist nicht deine Schuld. Es gibt einen Weg heraus. Rumänien hat ein neues Gesetz, das dich beschützen soll. Und wir sind bereit, dir zu helfen, einen sicheren Ort zu finden. Und wir begleiten dich auf dem Weg in ein Leben ohne Angst. Bitte geh den mutigen ersten Schritt und hol dir Hilfe. Dein Leben ist es wert, gerettet zu werden.
4: Your life is worth saving.
2: Und dann nennt TWR Rumänien die nationale Hotline für bedrohte Frauen und macht auch das Angebot, sich direkt an das eigene Radioteam zu wenden. Zusammen mit Sozialarbeiterinnen und christlichen Beraterinnen helfen sie Frauen ganz konkret raus aus der Gewalt. In ihrer Radiosendung Women of Hope kommen auch Betroffene wie Michaela zu Wort. Nachdem sie sich entscheidet, Jesus nachzufolgen, will sie nicht mehr mit ihrem Mann feiern gehen. Der reagiert zunächst mit Spott, dann mit Gewalt. Vor allem, wenn er betrunken ist. Vicky erzählt, was Michaela erlebt hat.
3: Mitten in der Nacht schlug ihr Mann sie brutal und warf sie zusammen mit ihrem Baby aus dem Haus. Und das passierte immer wieder. Michaela und ihr Kind verbrachten unzählige Nächte draußen auf der kalten Türschwelle. Doch trotz all des Leids gab sie ihren Glauben an Christus nicht auf. Stattdessen betete sie immer wieder dafür, dass sich das Herz ihres Mannes ändern würde. Eines Tages wurde ihr Mann schwer krank und musste zu Hause bleiben.

Banner King hier bei ERF. Yes, am ERF-Spendentag. Meine Güte, hier ist was los. Man ist das gar nicht mehr gewohnt. Ne? So viel Action, so viel Live, so viel Moderation und so viele Beiträge. Mir macht das richtig Spaß, einfach auch zu lernen, was ist da los in der Welt und vor allem auch, wie ihr dabei seid, wie ihr spendet. Ich habe den Spendenstand mal eben aktualisiert. Wir sind schon bei fast 139.000 Euro. Vielen herzlichen Dank dafür, für jede einzelne Spende, für jedes Gebet. Danke, dass ihr da dabei seid und uns unterstützt. Der ERF Yes, der ERF-Spendentag bei erfde/spendentag oder die Hotline 06441 957 1414. Ich bin Dave. Moin.

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1: Im Studio von Riebesel Freundlieb. Das Kanzleramt stoppt die Zuckersteuerpläne von Bundesfinanzminister Klingbeil. Der vorgelegte Entwurf ist demnach nicht abgesprochen. Nach den bekannt gewordenen Plänen soll die Zuckersteuer ab 2028 über 1,2 Milliarden Euro in die Staatskasse spülen. Deutlich mehr als bisher veranschlagt. Neuer Monat, neue Regeln. Der Tankrabatt gilt jetzt wieder. Dadurch soll Benzin und Diesel rund 17 Cent günstiger werden. Außerdem setzt die Deutsche Bahn ab Mitte des Monats auf ein Alkoholverbot an allen Bahnhöfen. Und die Uhr wird Ende des Monats zurückgestellt. Wo werden Steuergelder verschwendet? Das will der Steuerzahlerbund auch dieses Jahr wieder mit seinem Schwarzbuch zeigen. 100 Fälle sind da drin, mit dabei unter anderem Sonnensegel unter großen Bäumen, teure Toiletten ohne Gäste oder unbenutzte Laptops für Lehrer. Deutschland trifft heute in der Fußball Nations League auf Serbien. Die DFB-Elf ist mittlerweile seit 4 Spielen ohne Sieg. Die Ära Klopp droht mit einem Negativrekord zu starten. Anstoß in München ist um 20.45 Uhr.
0: 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Und jetzt das Wetter bei ERF Yes.
1: Viele Wolken gibt es gerade und dazu kommt von Westen her zunehmend Regen. Ab und zu auch kräftiger und vereinzelt kann ein Gewitter dabei sein. Die Höchstwerte liegen heute bei 18 bis 26 Grad. Morgen wird's freundlicher, im Westen oft sonnig und trocken, sonst noch viele Wolken und nur vereinzelt etwas Regen, maximal 23 Grad.
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2: Ja, moinsen, um 5:02. Hä? Ihr seid live? Jawohl, ERF Yes ist hier live, denn wir machen 12 Stunden live heute. Wir sind seit 7 Uhr auf Sendung. Nicht ich, nee, so lange, das packe ich auch nicht mehr, nee, aber seit 13 Uhr bin ich dabei und noch bis 19 Uhr am Start. Ich bin Dave und der ERF-Spendentag, das ist ein Ding, das macht Spaß, weil ihr dabei seid, weil wir gemeinsam Hoffnung in die Welt senden bei diesem ERF-Spendentag. Unsere internationalen Partner, die arbeiten unter ganz schwierigen Bedingungen und trotzdem bringen sie eben jeden Tag Sendungen auf den Weg, die Menschen ermutigen und tragen. Wir werfen auch hier und da mal so einen Blick hinter die Kulissen der Arbeit und das ist echt spannend. Das ist so eine Reise um den Globus und immer mit der Aussage, Jesus ist die Hoffnung dieser Welt. Schön, oder? Seid dabei? Könnt euch auch gerne informieren auf erf.de/spendentag. Und wie toll das ist, wie groß das ist, sage ich euch gerne. Ich habe eben nochmal den Spendenstatus hier, den Spendenstand aktualisiert. Das ist so ganz schön animiert auch auf der Website. Und wir sind tatsächlich jetzt eben auf 141.000 gesprungen. Die haben wir schon geknackt. Wow. Herzlichen Dank für eure Spende. Schön, dass ihr dabei seid bei diesem ERF-Spendentag auf ERF Yes.

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0: Ihr hört ERF Yes am ERF Spendentag und wir reisen jetzt gedanklich nach Kuba. An die eine Seite von Kuba, schöne Bilder von Oldtimern, ne, tanzenden Menschen und Palmen, das kennen wir alle. Die andere, Wirtschaftskrise, Naturkatastrophen, Versorgungsmangel und soziale Probleme. Unser internationaler Partner TWR hat für die Menschen in Kuba ein Krisenprogramm auf die Beine gestellt. Mehr dazu erzählt Ruth Hintenender.
1: In Kuba ist der Alltag im Moment kaum zu bewältigen. Der Strom fällt immer wieder stundenlang aus, Lebensmittel und Medikamente sind schwer zu bekommen. In fast jeder Familie gibt es jemanden, der das Land verlassen hat. Esteban La Rosa ist der Vizepräsident von TWR für Lateinamerika und die Karibik. Er meint, Kuba erlebt nicht nur eine Wirtschaftskrise. Er sieht bei den Kubanern eine Not, die tiefer liegt.
2: Erschöpfung. Angst, die man nachts nicht einfach ausschalten kann. Kummer, von dem keiner weiß, wohin damit. Und innerhalb der Kirche passiert etwas noch Schwerwiegenderes. Scham. Vielen Gläubigen wurde beigebracht, wenn du depressiv bist, dann ist dein Glaube zu schwach. Wenn du nicht schlafen kannst, dann betest du nicht genug. Als Konsequenz ertragen viele ihre Lasten und sprechen nicht darüber. Aber Schweigen macht alles noch schwerer.
1: Dieser psychischen Not begegnet TWR mit der Sendereihe Claro y Contundente. Auf Deutsch klar und deutlich. Esteban La Rosa erklärt mehr zu diesem Mental Health Programm.
2: Das Herzstück dieser Sendereihe ist der Satz: Du musst das nicht alleine tragen und du musst dich dafür nicht schämen. Im Programm betrachten wir den Menschen als Ganzes, Körper, Seele und Geist. Die Bibel hat diese Aspekte nie voneinander getrennt und ich glaube, wir sollten das auch nicht tun. Wenn jemand seit 3 Wochen kaum noch richtig schlafen kann, ist das kein geistliches Versagen, für das er bestraft werden müsste. Er hat einen Körper, der Ruhe braucht und eine Seele, die Frieden sucht. Beides gehört zusammen und beeinflusst sich gegenseitig. Deshalb spricht die Sendereihe offen über etwas, wozu viele Christen nicht bereit sind. Bete und geh auch zum Arzt. Lies die Heilige Schrift und nimm die Medikamente, die dir ein Arzt verschrieben hat. Das waren nie gegensätzliche Optionen.
1: Die Sendereihe verbindet Theologie und Psychologie. In 15-minütigen Folgen sprechen Pastor Dario González und die Psychologin Dr. Liliana León über die Themen, die Menschen in Kuba durchleben. Trauer, Angst, Depression, aber auch über Schlaf, Bewegung und Ruhe. Sie geben Werkzeuge an die Hand, damit Menschen aktiv und selbstwirksam leben können. Jede Folge endet mit einem christlich inspirierten Impuls.
2: Wenn alles um einen Menschen instabil ist, die Stromversorgung, die Wirtschaft, die Familie, dann gibt es trotzdem eine Identität, die Bestand hat. Diejenige, die in Gott verwurzelt ist, das ist ein Grund, der niemals einbricht. Wir können die Situation in Kuba nicht verändern, aber niemand dort muss all das allein und schweigend durchstehen. Wir sind da, um eine Stimme der Hoffnung mitten in dieses Leid hineinzutragen.
0: Das Mental Health Program Claro y Contundente von TWR Lateinamerika hilft Menschen in Kuba, wird aber auch in Kolumbien und Venezuela ausgestrahlt. Und ihr könnt es auch von Deutschland aus mit Spenden unterstützen. 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
1: Wenn ich auf Straßen voller Menschen unterwegs bin, dann denke ich, ich möchte, dass sie alle den Jesus kennenlernen, den ich kenne. Wenn ich ihr einziger Zugang zur Bibel bin, dann lass das, was sie in mir sehen, das sein, was du geschrieben hast. Gott, hilf mir dabei. Dann werde ich ein Garten in Manhattan sein. Ein Fluss dort, wo alles ausgetrocknet ist. Der Wegweiser am Straßenrand. Die Sonne in Seattle. Die kühle Brise im Juli. Das Licht in der Dunkelheit. Ich werde wie ein Garten in Manhattan sein. Josiah Queen. Garden in Manhattan.
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ERF Yes ist bei euch an diesem Donnerstagnachmittag um 17.33 Uhr. Ich bin Dave und das ist kein normaler Donnerstag, sonst wären wir ja nicht live. Heute ist der ERF Spendentag. In dieser Stunde, da sind wir in Lateinamerika unterwegs und ihr dürft jetzt schon mal rätseln, um welches Land es gleich gehen wird. Kleiner Tipp, es ist vergleichsweise klein und es leben dort mehr Rinder als Menschen. Welches Land das sein könnte, das erfahrt ihr gleich nach zwei Songs.

0: ERF, yes. Am Spendentag und wir reisen jetzt die Ostküste Südamerikas runter. Die Auflösung. Wo leben mehr Rinder als Menschen? Es ist das Land Uruguay. Literatur und Philosophie spielen in der Kultur dort auch eine wichtige Rolle, nicht nur Rinder. Ja, vergleichsweise viele Menschen können dort lesen und schreiben. Demgegenüber kämpft das Land aber auch mit Gewalt. Die Mordrate liegt deutlich über dem weltweiten Durchschnitt. Internationale Drogenbanden nutzen Uruguay als Transitland für den Kokainhandel. Unser Partnersender TWR möchte mit seinem Radioangebot in Uruguay einen Unterschied machen. Besonders ein Format hat sich dort in den letzten Jahrzehnten durchgesetzt und gehalten. Ruth Hintenender stellt es euch vor.
1: Im Jahr 2000 haben Esteban La Rosa, Vizepräsident von TWR für Lateinamerika und die Karibik, und Pastor Salvador de Lutri eine Sendereihe gestartet. Tierra Firme, auf Deutsch fester Boden. Sie richtet sich an Menschen, die kritisch nachfragen und zu dem Schluss kommen, Glauben, das ist etwas für Naive. Esteban La Rosa erklärt das Anliegen.
2: Es gibt Menschen, die nie allein durch emotionale Aufrufe zum Glauben finden würden. Nicht, weil ihre Herzen hart sind, sondern weil ihre Einwände berechtigt sind. Sie haben sich informiert, sie haben darüber nachgedacht, sie haben beobachtet, wie Religion missbraucht wurde, sie haben Gründe, dem skeptisch gegenüberzustehen. Also muss jemand diese Gründe ernst nehmen. Und genau das führt uns zum Herzstück von Tierra Firme. Wir glauben, dass Gott keine Angst vor schwierigen Fragen hat. Wahrheit braucht es nicht, dass man sie vor kritischen Prüfungen schützt.
1: Tierra Firme ist wie ein Podcast. Zwei Menschen sitzen sich gegenüber und sprechen über ein Thema. 30 Minuten dauert eine Folge. Im Radio laufen die Folgen dann einmal pro Woche. Immer geht es um aktuelle und kontroverse Themen.
2: Wir sprechen unter anderem über Abtreibung, Politik, Konsumverhalten, Scheidung, Macht, Ökologie, den Wert der Arbeit und die Frage, warum gibt es Leid?
1: Tierra Firme richtet sich in erster Linie an Menschen, die nicht an Gott glauben. Esteban La Rosa hat jedoch festgestellt, dass ihre Inhalte auch für Christen und Christinnen relevant sind.
2: Viele Christen und Christinnen in Lateinamerika lieben Gott, haben aber nie gelernt, die Themen und Herausforderungen ihrer Zeit einzuordnen. Wenn jemand sie damit konfrontiert, verstummen sie. Was wir bewirken möchten, und das ist auch unser Wunsch für sie, dass sie etwas zu sagen haben zu den Fragen unserer Zeit.
1: Tierra Firme kommt gut an und läuft auf hunderten Sendern. In Lateinamerika, Spanien und den USA sowie auf digitalen Plattformen. In 26 Jahren gab es tausende Rückmeldungen. Besonders im Gedächtnis geblieben ist Esteban La Rosa die Rückmeldung von Sarah, einer Teenagerin aus Ecuador. Ihre beste Freundin und ihr jüngerer Bruder waren ermordet worden. In einem Brief schrieb sie folgende Worte, die wir auf Deutsch übersetzt haben.
3: Ich komme aus einer armen Familie. In dem Viertel, in dem ich aufgewachsen bin, sind Drogen und Kriminalität überall präsent. Von diesem Ort aus habe ich ihnen zugehört. Jeden Sonntag habe ich ihre Sendung über ein altes Radio mitverfolgt. 12 Jahre lang. Ihre Worte haben mir Hoffnung geschenkt und sie haben mich näher zu Gott gebracht. An einem Punkt, an dem ich eigentlich schon beschlossen hatte, ohne Gott zu leben. Sie und die Menschen, die Tierra Firme produzieren, sind Teil meiner Lebenslinie.
1: Sarah konnte aus dem harten Umfeld ausbrechen. Sie hat sich ein Leben aufgebaut und arbeitet heute als Journalistin.
0: Die Sendereihe aus Uruguay zeigt also Wirkung. Und ihr könnt Tierra Firme mit eurer Spende unterstützen. 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

Bushla G mit Broken Heart hier bei ERF Yes am ERF Spendentag am 1. Oktober. Als ERF unterstützen wir seit vielen Jahren schon ein Kinderprogramm in Venezuela. Das heißt Pedrito el Pulpo. Auf Deutsch Peterchen, der Tintenfisch. Dieses Projekt ist viel mehr als einfach nur ein Radioprogramm. Claudia Schmidt vom Team Global Hope ist bei mir jetzt wieder im

0: wirklich gute Laune. Und dazu kommt Petrito auch zu den Kindern nach Hause. Das heißt, das Team von RTM Venezuela tourt regelmäßig durch die Gemeinden und Petrito, der Tintenfisch, erzählt dann Geschichten aus der Bibel. Er gibt Antworten auf wichtige Fragen und auch Orientierung aus der Bibel. Zum Beispiel, ich soll meinen Nächsten lieben und ehrlich sein und aber auch wissen zu dürfen, Gott ist immer mit mir in allem, was passiert. Und das macht den Kindern und auch den Erwachsenen Mut, verbreitet gute Laune und Hoffnung. Ja, und dazu verteilen sie dann bei jeder Kindershow am Ende noch kleine Geschenke. Es gibt etwas zu essen, Milch und Haferflocken und auch Schulmaterial für die Kinder.
1: Ja, nun haben wir ja schon vor 2 Jahren beim Spendentag 2024 Geld gesammelt für Pedrito El Pulpo und so viele Spenden bekommen, dass wir neben dem Programm auch noch einen Bus für die Einsätze des Teams finanzieren konnten. Erst letzte Woche, also fast 2 Jahre später, konnte das Team von RTM Venezuela seinen neuen Bus in Empfang nehmen. Nimm uns da mal mit rein. Also 2 Jahre kommt uns jetzt ziemlich lang vor. Vielleicht, warum hat das denn so lange gedauert?
0: Ja, es ist schon eine lange Zeit und es zeigt, wie schwierig das Leben ist, wenn das politische und wirtschaftliche System in einem Land nicht funktionieren. Die Spende ging Ende 2024 an unseren Partner in Venezuela. Ein Jahr hat es dann gedauert, bis sie einen passenden und bezahlbaren Bus gefunden haben. Im Land war nämlich nichts zu finden. Dann haben sie im Ausland gesucht. Im Herbst 2025 haben sie dann einen Bus gefunden. Der musste allerdings verschifft werden nach Venezuela und dann importiert werden. Anfang 26 ist er dann im Hafen in Venezuela angekommen und dann musste er durch den Zoll und das war eine größere Sache. Zwischenzeitlich wurde der Präsident Maduro entführt und abgesetzt und das war für die internen Abläufe bei den Behörden und Ämtern leider nicht förderlich. Es musste sich dort ja alles neu sortieren und das Chaos schien noch größer zu sein als vorher, das haben mir die Kollegen erzählt. Das Team hat sich dann aber unermüdlich eingesetzt. Sie haben Anträge ausgestellt, Dokumente eingereicht und alle möglichen Kontakte zu wichtigen Regierungsmitgliedern auch mobilisiert. Wir haben auch im ERF dafür gebetet und auch weltweit. Und erst jetzt, letzte Woche, durfte das Team seinen wunderbaren, neuen, gebrauchten Bus, sage ich mal, in Empfang nehmen.
1: Ja, und wir haben auch einen Danketon reinbekommen, richtig, von der Annabel Muscarella.
0: Richtig, ja, die Leiterin für Lateinamerika.
2: Ich möchte mich bei euch für eure Spende an das Pedrito El Pulpo Projekt bedanken. Dank eurer Spende konnten wir einen Bus kaufen, damit wir weiterhin Kindern in Venezuela die gute Nachricht bringen können. Ich möchte euch erzählen, was Rebecca, die inzwischen 18 Jahre alt ist, uns kürzlich mitgegeben hat. Sie sagte:
3: Während meiner ganzen Kindheit habe ich die Sendung Pedrito El Pulpo gehört. Sie hat mir sehr geholfen, Hoffnung in meinem Leben zu haben. Sie hat mir geholfen, mich weiterzuentwickeln, christliche Werte besser zu verstehen und zu erkennen, wie ich als Christin leben sollte. Außerdem hat sie mir geholfen, meine Beziehung zu Jesus Christus zu vertiefen.
2: Liebe Freundin, lieber Freund, freut euch mit uns. Gemeinsam werden wir noch viele weitere Kinder wie Rebecca erreichen. Danke.
4: Rebecca, thank you.
0: Ja, das war ein tolles Feedback. Schön. Einfach ja schön zu sehen, dass wir so viel Hoffnung verbreiten können. Und das Team wird den Bus jetzt erstmal gründlich sauber machen. Er war nämlich total verstaubt, aber dann geht es sicher bald los, dass sie wieder auf Tour gehen können zu den Kindern in die Gemeinden und damit ihre Kindershow Pedrito El Pulpo gute Stimmung, Mut und Hoffnung verbreiten. Und wir können einfach nur Danke sagen an alle, die mit ihren Spenden helfen, dass wir so viel Hoffnung in die Welt senden können.
1: Jawohl, ja. Was ganz dringend gebraucht wird in diesem Land. Ne? Wunderbar, eine Geschichte zum Mitfreuen. Ich sage vielen Dank, Claudia, dass du uns daran teilhaben lässt.
0: Gerne.
1: Und wenn ihr jetzt sagt, ich möchte euch gern solche Projekte, ich möchte irgendwie unterstützen mit meiner Spende, dann ist heute am ERF-Spendentag die Gelegenheit dazu. Ihr findet die Infos zu allen unseren Projekten und auch das Spendenformular bei uns im Netz auf erf.de/spendentag.

0: 4 King and Country mit The Most Beautiful Colors hier bei ERF. Yes, um 6:03. Ja, schöne Farben haben Geldscheine, auch wenn sie digital zu uns heute hauptsächlich natürlich flattern. Wobei, wir haben ja sogar heute sogar auch Scheine bekommen, Tanja.
1: Das ist korrekt, ja.
0: Ja, einfach mal jemand vorbeigekommen mit einem Umschlag, fantastisch. Tanja und Helena bei mir im Studio, wir dürfen jubeln.
1: Ja!
0: Warum dürfen wir jubeln?
1: Weil wir die 150.000 geschafft haben. Vielen, vielen Dank da zu Hause.
2: Dankeschön.
1: Das ist großartig, wie viele tolle Projekte wir weltweit unterstützen können mit Ihrer Hilfe.
0: Richtig, richtig cool. Und wir hören hier noch nicht auf. Nein, wir hören hier noch nicht auf.
1: Eine Stunde haben wir noch.
0: Und wir haben ganz große Hoffnung. Darum geht es ja auch. Hoffnung in die Welt senden oder Hoffnung in die Welt spenden. Also gerne weiter erf.de/spendentag. Oder wenn ihr mit echten Menschen am Telefon reden wollt, Spendenhotline 06441 957 und zweimal die 14. Vielen Dank für all eure Spenden.

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2: Im Studio von Riebesel Freundlieb.
3: Der Bundesgerichtshof hat die Preiserhöhung von Amazon Prime vor 4 Jahren für unwirksam erklärt. Der Online-Riese hätte das Abo nicht einfach ohne Zustimmung teurer machen dürfen, so die Richter. Für Kunden, die schon vor September 2022 Prime hatten, gelten jetzt erstmal die alten Preise. Das Kanzleramt bremst die geplante Zuckersteuer aus. Der Entwurf von Bundesfinanzminister Klingbeil sei in der Regierung so nicht mehrheitsfähig, heißt es. Die Zuckersteuer soll eigentlich ab Mitte kommenden Jahres auf gezuckerte Getränke wie Cola oder Eistee erhoben werden. Die Spritpreise explodieren, jetzt wird zumindest etwas gegengesteuert. Der Tankrabatt gilt jetzt wieder. Die Steuern auf Benzin und Diesel sinken um rund 17 Cent pro Liter. Viele Tankstellen geben die Steuersenkung offenbar schon weiter. Die EU-Länder wollen mehr abschieben und setzen dabei auf umstrittene Zentren außerhalb Europas. Dafür haben die Innenminister der Mitgliedstaaten jetzt grünes Licht gegeben. Wer nicht in der EU bleiben darf, aber auch nicht ins Heimatland zurück kann, soll in die Abschiebezentren kommen.
1: 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Und jetzt das Wetter bei ERF Yes.
3: Viele Wolken gibt es am Abend und dazu kommt von Westen her öfter Regen runter. Vereinzelt ist da auch mal ein Gewitter drin. In der Nacht regnet es erst noch weiter, später lässt das im Westen aber nach und es kann stellenweise neblig werden. Die Tiefstwerte liegen zwischen 15 und 8 Grad. Morgen dann viele Wolken, ab und zu noch etwas Regen, später lockert es auf bei maximal 23 Grad.
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4: Einen wunderschönen guten Abend, kann man mittlerweile ja sagen. 6:02, eine Stunde lang sind wir noch gemeinsam live für den ERF Spendentag heute. Es ist großartig, es macht wirklich Spaß. Wir sind seit 6 bzw. 7 Uhr live dabei, eben bis 19 Uhr noch. Und wir erleben, was Gottes Wort wirklich in den entlegensten Winkeln der Welt bewirken kann. Ihr seid dabei, ihr spendet fleißig, das ist großartig, ihr schreibt uns und freut euch einfach, ein bisschen was zu hören, ja, wo das ganze Geld auch hinfließt. Das machen wir natürlich auch noch in der letzten Stunde. Da geht's für uns so ein bisschen nach Ostasien. So viel kann ich euch schon mal verraten. Ich bin Dave, ich wünsche euch einen schönen Abend mit uns. ERF Yes, jetzt mit Ginny Owens on Repeat.

Die großartige Jenna Raine bei ERF. Erst um 10 Minuten nach 6, die singt über Jesus, Gott und die Welt. Und ja, das ist natürlich was, was du hier einfach machen kannst. In Deutschland, in Europa, kein Problem. Kannst du über Jesus singen, kannst du über ihn sprechen, kannst Gottesdienste feiern und, und. Aber jetzt stellt euch mal vor, ihr feiert Gottesdienst zu Hause, in eurer eigenen Wohnung. Plötzlich klopft es an der Tür, ein Trupp Polizisten kommt rein und die Gemeindeleiter, die werden abgeführt, ja, zum Verhör mitgenommen. Das klingt wie eine Filmszene, ist aber für Christen in China Realität und jederzeit möglich. Mehr dazu und wie unser internationaler Partner TWR genau da hilft, hört ihr gleich nach Brandon Lake und Nick Jonas mit The Author.

0: Der ERF-Spendentag hier bei ERF. Yes. In Deutschland darf jeder Mensch seine Religion oder Weltanschauung frei wählen, ausüben und sich auch dazu bekennen. Das ist Religionsfreiheit und die ist im deutschen Grundgesetz festgeschrieben. Ganz anders in China. Die Kontrolle von Kirchen und Gemeinden reicht dort weit zurück. Wir steigen kurz im Jahr 1949 ein, als die Kommunistische Partei die Macht in China übernommen hat. Meine Kollegin Ingrid Will von ERF Global Hope ist dafür jetzt bei mir. Ingrid, wie hat sich denn seitdem, also seit 1949, die Situation in China entwickelt?
1: Ja, also in den 1950er Jahren wurden ausländische Missionare nach und nach ausgewiesen und christliche Missionswerke mussten schließen. Gleichzeitig begann der Staat dann, Kirchen in kontrollierbare Strukturen einzugliedern. Im protestantischen Bereich entstand die sogenannte Drei-Selbst-Bewegung und für katholische Christen gründete der Staat die Chinesische Patriotische Katholische Vereinigung. Und ja, während der Kulturrevolution von 1966 bis 1976 hat die Regierung dann Religion praktisch vollständig unterdrückt. Also Kirchen wurden geschlossen, Bibeln beschlagnahmt und Christen mussten ihren Glauben im Verborgenen leben.
0: Mhm. Hat sich denn die Situation danach auch wieder verändert?
1: Ja, also 1978 wurden einige staatlich anerkannte Kirchen wieder geöffnet. Christinnen und Christen konnten sich wieder offiziell zum Gottesdienst treffen, allerdings nur innerhalb staatlich kontrollierter Strukturen. Mhm. Die Anzahl der Christen stieg ab den 80er Jahren auch explosionsartig und manche Christen misstrauten einfach den staatlich kontrollierten Kirchen und gründeten unabhängige Gemeinden. Diese waren zwar nicht offiziell registriert, aber wurden in manchen Regionen über längere Zeit zumindest geduldet und konnten auch Räumlichkeiten anmieten.
0: Mhm. Okay, also da gab es schon irgendwie Spielräume. Aber warum hat sich denn dann die Lage in den letzten Jahren wieder verschärft? Was klang ja erstmal jetzt ganz gut.
1: So. Ja, also man kann schon sagen, dass seit 2018 die Kommunistische Partei sukzessiv die Religionsgesetze verschärft. Besonders mit dem Blick auf das Internet und religiöse Versammlungen. Zum Beispiel religiöse Apps wurden aus App-Stores entfernt und eine Bibel kann man in China auch nicht mehr online kaufen. Ja, und auch die Anforderungen für religiöse Treffen wurden weiter erhöht. Gerade die Pandemie wurde natürlich zum Anlass genommen, Versammlungen stärker zu kontrollieren und einzuschränken.
0: Mhm. Kontrollieren, sagst du, wie sieht diese Kontrolle aus?
1: Also staatlich anerkannte Kirchen werden videoüberwacht und Predigten werden kontrolliert. Das heißt, die Pastorinnen und Pastoren müssen darin die Staatsideologie und sozialistische Werte vermitteln. Und etliche inoffizielle Gemeinden mussten in den letzten Jahren schließen. Und die Mitglieder treffen sich jetzt meistens wieder in kleineren Gruppen in Privathäusern, aber diese Hausgemeinden gelten als illegal.
0: Was kann denn passieren, wenn jetzt eine nicht registrierte Gemeinde sich dann trotzdem weitertrifft?
1: Also das zeigt der Fall von Pastor Yang Wei aus Chengdu. Der leitete die nicht registrierte Early Rain Covenant Church und im Dezember 2018 wurde er festgenommen und ein Jahr später zu 9 Jahren Haft verurteilt. Seine Gemeinde wurde geschlossen, zahlreiche Gemeindemitglieder wurden verhört und ebenfalls festgenommen und ja, das ist leider kein Einzelfall.
0: Der ERF, der unterstützt ja gemeinsam mit seinem Partner TWR ein theologisches Fernstudium auf Chinesisch. Wie hilft denn dieses Programm chinesischen Christinnen und Christen?
1: Ja, genau. Wir unterstützen ein theologisches Fernstudium, das Menschen, also chinesischsprachige Menschen, quasi auf der ganzen Welt absolvieren können. Im Studium beschäftigen sie sich mit der Bibel und wichtigen theologischen Themen. Und ja, so können sie einfach ihre Gemeinden fundierter leiten und andere Christinnen und Christen besser begleiten.
0: Ja, vielen Dank, Ingrid, für diese Einblicke. Wir als ERF unterstützen gemeinsam mit unserem Partner TWR ein Bibelschulprogramm für chinesische Christen. Wenn ihr mehr darüber wissen wollt, dann findet ihr natürlich alle wichtigen Infos im Netz auf erf.de/spendentag.

ERF Yes mit Dave am Donnerstag. Mittlerweile Abend, 18.25 Uhr haben wir es, am ERF Spendentag und wir befinden uns aktuell in China. Tatsächlich war ich selbst erst vor kurzem da. Ich bin vor gut zwei Wochen wiedergekommen und ich war in China einfach als Tourist unterwegs. Ja, hab mir da ein paar Städte angeguckt, Peking zum Beispiel, Shanghai. Und das ist super beeindruckend. Das ist alles natürlich total piekfein und schick, aber als Tourist, da guckst du nicht hinter die Kulissen. Ja? Ich habe mich auch nicht irgendwie überwacht gefühlt oder sowas. Da war an sich alles erstmal gut. So heile Welt quasi. Ne? Das ist aber im Nordwesten Chinas zum Beispiel für Christinnen und Christen ganz anders, die dort leben. Und es ist vor allem nicht einfach, ihren Glauben offen zu leben. Ja, sie stehen unter staatlicher Überwachung und wer über Jesus spricht, muss mit harten Strafen rechnen. Trotzdem oder genau deswegen sendet unser internationaler Partner TWR christliche Radioprogramme in genau diese Region. Wie das möglich ist und was hinter der strengen Kontrolle steckt, das erfahrt ihr gleich hier bei ERF Yes, da wo du bist.

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0: ERF jetzt hier am ERF Spendentag. Zum Abschluss unserer Reise um die Welt geht es jetzt nach Ostasien, in den Nordwesten Chinas, in die Region Xinjiang, früher Ostturkestan. Dort leben rund 10 Millionen Uiguren. Die Region, die ist weitgehend abgeschottet. Die Menschen, die stehen unter staatlicher Kontrolle. Auch Christinnen und Christen können ihren Glauben nicht frei leben. Trotzdem sendet unser internationaler Partner TWR christliche Radioprogramme genau dorthin. Claudia Schmidt von ERF Global Hope ist jetzt bei mir im Studio. Wir sprechen über die Situation in Xinjiang. Claudia, wie kommen denn die Radioprogramme bei den Menschen in dieser ja schon sehr abgeschotteten Region überhaupt an?
1: Wir erreichen dieses Gebiet im Nordwesten Chinas über den Seidenstraßensender. Ich sage wir, weil der ERF das zusammen mit TWR tut, unserem internationalen Partner. Unsere ERF-TWR-Missionare waren beim Aufbau dieses Senders stark beteiligt. Und deshalb unterstützen wir schon seit vielen Jahren uigurische Sendungen, obwohl wir kaum Reaktionen aus dieser Ecke der Welt erhalten. Aber wir wissen, dass das Signal stark ist und die Sendungen in guter Qualität ankommen.
0: Okay, aber wie kann denn TWR das herausfinden? Also wenn es jetzt kaum Reaktionen aus dieser Region gibt?
1: Das erfahren wir über unsere Kontakte von außerhalb. Menschen, die ins Land reisen, in diese Gegend und mit Geräten prüfen, wie der Empfang ist. Eine solche Kontaktperson habe ich im letzten Jahr getroffen und dabei hat sie mir erzählt, wie extrem schwierig es ist und wie vorsichtig sie dabei sein muss, weil jeder Schritt und Tritt eines jeden Menschen dort überwacht wird. Ich habe gelesen, dass die Region um Xinjiang Chinas Testregion für Videoüberwachung ist und überall gibt es Kameras mit Gesichtserkennung und mit Hilfe von KI kann alles festgehalten und ausgewertet werden. Trotz aller Überwachung haben wir aber erfahren, das Signal ist gut und die Sendungen kommen an.
0: Gibt es denn eine Erklärung, warum jetzt gerade die Uiguren so extrem überwacht werden?
1: Es gibt Annahmen dazu. Die Regierung möchte zum Beispiel verhindern, dass es irgendwelche Abspaltungen gibt und will die Einheit fördern. Das heißt, Minderheiten sollen sich an die Mehrheitsgesellschaft anpassen. Die Uiguren sind so eine Minderheit und von ihrer Kultur nicht typisch chinesisch. Sie gehören zu den Turkvölkern und sind von ihrer Herkunft und Geschichte den Zentralasiaten viel ähnlicher. Das ist ein wesentlicher Grund. Ein anderer Grund sind die wertvollen Rohstoffe in dem Gebiet. Eine Abspaltung könnte bedeuten, diese Schätze gehen verloren und das will China nicht. Das Ganze führt dann zu dieser Totalüberwachung durch den Staat. Es gibt Reportagen über wirklich grausame Arbeits- und Umerziehungslager in der Region. Für uns ist das unvorstellbar, wie dieses Volk kontrolliert, schikaniert und auch leider misshandelt wird.
0: Ja, auf jeden Fall. Vielleicht ein letztes noch, wenn alles jetzt so streng überwacht wird. Wie kann unser Partner TWR denn überhaupt Programme auf Uigurisch produzieren?
1: Auch das geschieht über Kontakte außerhalb des Landes. Uiguren dürfen normalerweise ihre Region nicht verlassen, aber es gibt kleine Minderheiten, die es geschafft haben zu fliehen, zum Beispiel nach Zentralasien. Einzelne davon sind Christen und hier gibt es Verbindungen. Und über diese wertvollen Kontakte haben wir vor einigen Jahren begonnen, Radioprogramme aufzunehmen. Zum Beispiel das klassische Bibelprogramm Der Weg der Gerechtigkeit. Es erzählt die biblische Geschichte in chronologischer Reihenfolge, speziell gemacht für Muslime. Und zurzeit werden auch noch andere Programme produziert, zum Beispiel Women of Hope, also Programme für Frauen. Diese Inhalte werden gesendet jeden Tag und sie überwinden Landesgrenzen, die eigentlich unüberwindbar scheinen.
0: Ja, vielen Dank dir, Claudia, für diese Einblicke. Und wenn ihr noch mehr über die Arbeit von TWR in dieser Region erfahren oder sie vielleicht auch direkt unterstützen wollt, dann findet ihr alle wichtigen Infos natürlich bei uns im Netz auf erf.de/spendentag.

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Läuft bei euch um 18.42 Uhr am ERF-Spendentag. Und es ist fantastisch. Es macht wirklich Spaß mit euch hier loszulegen. Ich aktualisiere den Spendenstand nochmal. 160.000 standen da eben. Mal gucken, was da jetzt steht. 162.000 schon. Irre. Es geht wirklich weiter und weiter. Ihr habt noch Zeit. Wir sind bis 19 Uhr noch live und danach bleibt das Projekt natürlich auch geöffnet. erf.de/Spendentag. Und die Hotline könnt ihr auch bis 19 Uhr noch erreichen. 06441 957 1414. Und Liedwünsche erfüllen wir nebenbei auch noch. Caro nämlich. Die lernt ganz fleißig mit ihrer Tochter Nicole. Und damit das Lernen... Ach nee, sind jetzt fertig mit Lernen. Na gut. Gut, dann gibt's jetzt die Belohnung fürs Lernen. Rivers von Ray Garvey nämlich. 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

0: ERF, yes. Am ERF Spendentag heute am 1. Oktober und wir haben es schon 18.46 Uhr. Ich dachte, da kann man auch mal ein bisschen Revue passieren lassen. Dafür habe ich mir Maria Wedel, TWR-Leiterin für die Region Russland, Ukraine und Belarus, ins Studio geholt. Maria, ein großes Wow wahrscheinlich, oder? Ich meine, wir sind seit 6 Uhr live hier bei ERF, seit 7 Uhr live. Wir haben Radio am Start, wir haben Fernsehen am Start im Internet. Es ist irre, oder? Das ist ein Tag, den erlebt man nicht jeden Tag, ne?
1: Das stimmt, das ist wirklich wow. Und dass man überhaupt diese Möglichkeit hat, ne, die ganzen Projekte vorzustellen und auch die Hörer am Telefon hat, die auch so froh sind darüber, ne?
0: Ja, und dann wirklich gemeinsam Hoffnung in die Welt senden. Das ist ja so unser Motto auch heute. Wie ist es für dich, wenn du jetzt so zurückschaust auf die letzten Stunden? Hast du da irgendwie so ein Highlight, was du uns nennen könntest?
1: Ich sag mal, insgesamt bin ich einfach berührt von den ganzen Anrufern, dass unsere Hörer uns so genau begleiten, dass die wirklich so interessiert sind an unseren Projekten, dass manche so berührt sind, dass sie sagen, ich könnte weinen. Und gleichzeitig bete ich dafür, dass Gott wirklich versorgt. Das ist so das ganz Besondere. Und ein Highlight hatte ich währenddessen, während ich telefonierte, hatte ich aber einen Anruf auch aus der Ukraine. Und zwar haben wir da ein Projekt, wo wir SD-Karten verteilen. Das sind so spezielle Geräte, die mit diesen SD-Karten versorgt sind. Und diese SD-Karten werden von uns befüllt, das heißt vom Team, mit Programmen, die sie auch herstellen. Es sind circa 200 Programme mindestens auf so einer, jeweils auf einer SD-Karte. Und die werden zurzeit, wir haben 5000 Stück, die wir insgesamt im Land verteilen. Das heißt, das ist so ein Evangeliumsverbreitungsprojekt. Und leider gingen diese SD-Karten im Land aus.
0: Oh, okay, ja.
1: Und sie mussten die jetzt bestellen in China. Haben die auch bestellt und das war ein Wert von ca. $2000. Dieses Paket hieß, es ist angekommen, ist im Land, ist durch den Zoll und es kam aber bei ihnen nicht an.
0: Okay.
1: Sie waren ganz traurig und das Paket war mit $200 leider nur versichert von dem Hersteller, warum auch immer der das so versichert nur hat. Auf jeden Fall waren sie jetzt ganz besorgt und er rief mich an und wollte mir das gerade mitteilen, dass sie halt so ein Problemchen haben. Hatten aber vorher schon den Hersteller auch angerufen und oder angeschrieben, dass er bitte mal sich kümmern sollte, wo dieses Paketchen jetzt doch wäre. Während wir telefonierten, haben sie dieses Paket tatsächlich bekommen.
0: Nein,
1: also es war so eine Gebetserhörung und sie können weiter an diesem Projekt arbeiten. Sie können ihre SD-Karten befüllen, das heißt mit Programmen und wir können an dem Evangeliumsprojekt weitermachen.
0: Wow, vielen Dank, dass du das mit uns geteilt hast, liebe Maria. Du hast die Hotline eben erwähnt, du hast vorhin auch telefoniert. Jetzt noch so 11 Minuten sitzen noch Kolleginnen und Kollegen auch da und nehmen eure Anrufe entgegen. 06 441 957 zweimal die 14 oder ihr klickt euch einfach rein auf erf.de/spendentag. Da findet ihr auch alle Projekte nochmal ganz entspannt zur Übersicht. Wir sagen herzlichen Dank für jede Spende und vor allem auch für jedes Gebet.

0: Michael Patrick Kelly. Und Take That mit Feel My Love hier bei ERF. Yes, wir haben auch ganz viel Liebe heute gespürt von euch am ERF-Spendentag. erf.de/Spendentag. Da könnt ihr jetzt auch nochmal reinklicken und spenden. Wir sind aktuell bei über 165, fast 166.000 Euro schon. Wow, vielen, vielen Dank dafür. Und ich hole mir jetzt einfach immer mal so ein paar Highlights noch ab. Wir haben eben Maria Wedel gehört. Jetzt habe ich meine Kollegin Helena Mitze im Studio. Grüß dich, Helena.
1: Hi.
0: Du warst jetzt auch den ganzen Tag dabei. Du bist ja sonst bei uns bei ERFS Community und Fundraising Managerin. Das heißt, du bist ja sowieso immer ganz nah dran natürlich am Thema Spenden. Aber heute, das ist schon nochmal ein anderer Schnack, ne? Ist ein anderer Tag als
1: das
0: sonst, oder?
1: Das ist eine andere Nummer und ich bin richtig dankbar, dabei zu sein.
0: Cool. Wie ist denn das bei dir? Hast du so ein, also es gab wahrscheinlich viele Highlights, aber gibt es so ein Highlight, was du benennen kannst, was du rauspicken würdest von heute?
1: Ich glaube, das waren die Telefonate mit euch und die waren wirklich, die haben mich sehr bewegt von Menschen, die den ERF im Herzen, auf dem Herzen haben und die gerne für uns spenden und einfach wie der Weg, wie der ERF sie begleitet im Alltag, das hat mich sehr bewegt.
0: Das glaube ich, das habe ich jetzt schon öfter mal gehört, das ist ja auch das Schöne, dieser direkte Kontakt, oder? Und wir können ihn noch weiter haben, die Leinen, wollte ich schon sagen, vom Englischen, also Hotline, die Leinen, wie sagen wir auf Deutsch,
1: gute Frage.
0: Telefonleitungen, so heißt das Ding. Die Leitungen sind noch offen, 7 Minuten lang. Ruft gerne noch an, spendet fleißig 06441 957 1414. Wir sagen vielen Dank für alles, was noch reinkommt.

0: Screen bei ERF, yes, hier am ERF-Spendentag, der sich so langsam dem Ende zuneigt. Und zum Schluss, da hören wir nochmal den Chef vom TWR, den Präsidenten nämlich, Andy Schick, der hat auch ein Danke rübergeschickt.
1: Hi, my name is Andy Schick, President of TWR International, serving from New Zealand. Thank you, dear ERF friends, for your faithful prayers, generosity and partnership. Because of you, the good news of Jesus is reaching the new generation in Africa, wounded souls in Ukraine, the Pashto in Afghanistan, and women living under oppression all around the world. Your partnership makes an internal difference. Together, ERF and TWR are meeting friends all over the world. Thank you for standing with us. Danke für Ihre Freundschaft.
0: Na guck mal. Das Deutsch ist auch gar nicht so schlecht vom Andy Schick. Ja, er sagt danke für die Großzügigkeit, danke für die Partnerschaft und Andy sagt, die gute Nachricht erreicht die ganze Welt. Ob Afghanistan oder Ukraine oder Afrika, eure Spenden, die machen wirklich einen Unterschied und senden Hoffnung in die Welt. Zusammen sind wir ein starkes Team, ERF und TWR. Und da hat er recht, der Andy Schick, da hat er einfach recht. Ich sag nochmal ein herzliches Dankeschön, dass ihr dabei wart heute. Ob ihr ab 7 dabei wart, die ganze Zeit durchgehört habt oder ob ihr zwischendurch immer mal eingeschaltet habt, ob ihr den Livestream angeschaut habt, ob ihr gespendet habt, mitgedacht habt, mitgebetet habt. Es war großartig. Es hat wirklich Spaß gemacht. Ich bin Dave und ich hoffe, dass ihr auch noch weiter spendet, euch die Projekte anschaut, denn es bleibt noch offen. Es ist nicht so, dass wir hier gleich um 19 Uhr die Server runterfahren und dann ist nichts mehr möglich. Nee, spendet gerne noch weiter. erf.de/spendentag. Ganz herzliche Einladung dazu. Wir stehen aktuell, den letzten Spendenstand bin ich euch natürlich schuldig, wir stehen aktuell bei 167.594,21 €. Da kann man noch mal einen Woo von Helena kriegen, oder? Helena?
2: Woohoo!
0: Super, wirklich, es ist grandios. Wir sagen danke, danke, danke. Und wir wünschen euch noch einen wunderschönen, gesegneten Abend hier bei ERF Yes. Macht's gut, bis bald.

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1: Im Studio von Riebesel Freundlieb. Wer schon seit rund 4 Jahren Amazon Prime hat, zahlt erstmal weniger. Der Bundesgerichtshof hat eine Preiserhöhung im September 2022 für unwirksam erklärt. Amazon hatte die Kosten für das Premium-Abo damals ohne Zustimmung erhöht. Alle, die es vorher hatten, zahlen jetzt vorerst den alten Preis. Das Kanzleramt hat den Zuckersteuerentwurf von Bundesfinanzminister Klingbeil gestoppt. Grund dafür sind offenbar nicht abgesprochene Änderungen. In Klingbeils Vorschlag stehen andere Zahlen. Die Einnahmen würden sich dadurch nahezu verdreifachen. Damit aber auch die Belastungen für Industrie und Kunden. 20 Millionen Euro für 2 Pandas im Münchner Zoo, Sonnensegel unter großen Bäumen in Stuttgart oder tausende nicht genutzte Laptops in Schleswig-Holstein. Der Steuerzahlerbund hat sein neues Schwarzbuch veröffentlicht. 100 Fälle sollen die Verschwendung von Steuergeldern zeigen. Mit fast komplett neuem Kader trifft die DFB-Elf heute in der Nations League auf Serbien. Mit dabei sind unter anderem die Shootingstars Said El Mala und Lennart Kahl. Nach dem Fehlstart unter Bundestrainer Klopp soll heute die Wende her. Anstoß in München ist um 20.45 Uhr.
0: 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Und jetzt das Wetter bei ERF Yes.
1: Viele Wolken gibt es am Abend und dazu kommt von Westen her öfter Regen runter. Vereinzelt ist da auch mal ein Gewitter drin. In der Nacht regnet es erst noch weiter, später lässt das im Westen aber nach und es kann stellenweise neblig werden. Die Tiefstwerte liegen zwischen 15 und 8 Grad. Morgen dann viele Wolken, ab und zu noch etwas Regen, später lockert es auf bei maximal 23 Grad.
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1: Kinder merken ja erstaunlich schnell, ob Erwachsene selbst tun, was sie von anderen verlangen. Wenn jemand schöne Regeln predigt, aber selbst anders handelt, ist das unauthentisch. Jesus kritisiert genau diese Spannung bei den Schriftgelehrten von damals und sagt über sie: Alles nun, was sie euch sagen, das tut und haltet. Aber nach ihren Werken sollt ihr nicht handeln, denn sie sagen's zwar, tun's aber nicht. Authentizität entsteht also nicht nur durch kluge Worte, sondern vor allem durch ein glaubwürdiges Leben. Niemand lebt vollkommen. Und Jesus verlangt auch nicht, dass wir fehlerlos sind. Echt sein heißt, eigene Fehler zuzugeben und sich immer wieder neu an Gott auszurichten. Deine Aufrichtigkeit kann heute mehr bewegen als eine perfekte Rede. Geh deinen Weg deshalb ehrlich und mutig weiter.
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1: Die Barmherzigkeit Gottes ist wie der Himmel, der stets über uns fest bleibt. Unter diesem Dach sind wir sicher, wo auch immer wir sind. Martin Luther.

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1: Zu Gottes Zeit und auf Gottes Weise wird sich die Wüste in ein Land verwandeln, in dem Milch und Honig fließen. Richard Foster.

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Vater unser im Himmel, geheiligt werde dein Name, dein Reich komme, dein Wille geschehe, wie im Himmel so auf Erden. Unser tägliches Brot gib uns heute und vergib uns unsere Schuld, wie auch wir vergeben unseren Schuldigern. Und führe uns nicht in Versuchung, sondern erlöse uns von dem Bösen. Denn dein ist das Reich und die Kraft und die Herrlichkeit in Ewigkeit. Amen.

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1: Wenn in einer Werbung ein Produkt groß angepriesen wird, aber es später nicht hält, was versprochen wurde, dann fühlen wir uns getäuscht und sagen, das war nicht echt, dem können wir nicht mehr trauen. Bei Jesus ist das anders. Er sagt, ich bin der Weg und die Wahrheit und das Leben. Bei ihm passen Worte und Wirklichkeit zusammen. Jesus verspricht uns beispielsweise nicht, dass wir ein Leben ohne Schwierigkeiten haben werden, aber er verspricht, bei uns zu sein und uns nicht loszulassen. Und was Jesus verspricht, ja, das hält er, weil er selbst die Wahrheit ist. Darum kannst du ihm heute vertrauen.
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